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1: FIFA gibt Investorenpläne nach Kritik auf. Biathlonstadion Antholz von Mure getroffen. Das Wetter heute in Südtirol, am Nachmittag wieder Gewitter.
0: Redakteurin im Studio, Hannelore Plunger.
1: Einen schönen guten Morgen. Nach heftiger Kritik und Boykottandrohungen gibt der Fußball-Weltverband FIFA seine Investorenpläne auf. Wie Präsident Infantino in einer Stellungnahme erklärte, werde der Vorschlag nicht weiterverfolgt. Es sei deutlich geworden, dass das Projekt zu Spaltungen geführt habe, die nicht mehr im Interesse des ursprünglich angestrebten Ziels lägen. Die Pläne der FIFA hatten vorgesehen, einen Teil der kommerziellen Rechte etwa an Fußball-Weltmeisterschaften zu verkaufen. Unter anderem der europäische Fußballverband UEFA hatte daraufhin mit einem WM-Boykott gedroht. Auch die für Nord- und Mittelamerika sowie die Karibik zuständige CONCACAF und der asiatische Fußballdachverband gingen deutlich auf Distanz zu Infantino und seinen Plänen. Die Migrationskrise in der spanischen Exklave in Nordafrika ist nach Angaben der spanischen Regierung überwunden. Nahezu alle der mindestens 50.000 Menschen, die teils schwimmend nach Ceuta gekommen waren, sind demnach wieder nach Marokko zurückgekehrt. Das teilte der spanische Außenminister Alvarez mit. Italien hat derweil Kontrollen bei Flügen und Schiffsankünften aus Spanien eingeführt. Von Außenminister Tajani hieß es dazu, das sei eine notwendige Entscheidung, um die Sicherheit der eigenen Bürger zu schützen und die Grenzen Europas zu verteidigen. Vertreter der EU-Mitgliedstaaten wollen heute in einer Krisensitzung über die Entwicklungen beraten. Neapel ist von einem schweren Erdbeben erschüttert worden. Das Institut für Geophysik und Vulkanologie gab die Stärke mit 4,7 an. Es war damit der heftigste Erdstoß in dem Gebiet seit 40 Jahren. Viele Menschen rannten aus Panik auf die Straßen und verbrachten die Nacht im Freien. Der Katastrophenschutz spricht von 8 Leichtverletzten und Schäden an Häusern und Kirchen in der Küstenstadt Pozzuoli. Sie liegt in einem vulkanisch aktiven Gebiet, den Phlegräischen Feldern. Es kam zu Stromausfällen, Aufzüge blieben stecken. Der Zugverkehr im Raum Neapel wurde vorübergehend eingestellt. Das Biathlon-Zentrum Antholz ist gestern Abend von einer Mure erfasst worden. Schlamm und Geröll überschwemmten den Stadionbereich. Die Mure begrub den Zuschauerbereich meterhoch unter Gestein und Geröll. Ausläufer erreichten auch die Antholzer Straße, die unpassierbar ist und auch heute den Tag über gesperrt bleibt. Neben dem Stadion hat die Mure auch die Rollerbahn überflutet. Verletzt wurde niemand. Mit den Aufräumen und Sicherungsarbeiten wurde noch gestern Abend begonnen. Heute werden sie fortgesetzt.

0: Das gestrige Gewitter hat für 1200 Blitze über Südtirol gesorgt. Damit hat eine Serie von Gewittertagen begonnen. Ein Blitz löste in Latsch einen Waldbrand aus. Ein Baum hatte Feuer gefangen. Wegen des unzugänglichen Geländes musste ein Löschhubschrauber die Feuerwehren unterstützen. Der Brand konnte bald unter Kontrolle gebracht werden. Auch heute ist wieder mit Gewittern am Nachmittag zu rechnen. Mitarbeiter des Landesamtes für Wildtiermanagement führen vom 3. bis 7. August eine Fischbestandserhebung im Praxer Wildsee durch. Das Landesamt für Wildtiermanagement führt kontinuierlich Erhebungen zu den Fischbeständen in den Fließgewässern und Seen durch, um die Entwicklung der Wildbestände zu überwachen. Die tieferen Bereiche des Sees werden durch Netzfischerei erhoben, während Uferbereiche mittels Elektrofischerei befischt werden. Die Erhebung muss im Aktivitätszeitraum der Fische durchgeführt werden, weshalb sich für Gebirgsseen wie den Praxer Wildsee der August am besten eignet.
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0: Der Norweger Sondre Guttormsen und Juliana Campos aus Brasilien haben gestern Abend bei der 22. Ausgabe des internationalen Stabhochsprung-Meetings in Schlanders triumphiert. Der Skandinavier wurde seiner Favoritenrolle gerecht. Er überquerte als einziger die Marke von 5,72 Metern, ließ danach 5,92 Meter auflegen, scheiterte aber an der Höhe, die für Schlanders eine neue Bestleistung bedeutet hätte. Das Podium neben Guttormsen komplettierten der Türke Ersu Sasma als Zweiter und der Azzurro Matteo Oliveri auf Rang 3. Bei den Frauen siegte Juliana Campos aus Brasilien vor der Azzurra Elisa Molina Rollo. Das waren die aktuellen Themen zur Stunde.
2: 7:05. Schönen guten Morgen ins Land. Wir blicken auch auf die Wetteraussichten, die aktuellen, und Meteorologe Dieter Peterlin verrät uns, wie es heute wird und wie es weitergeht.
3: Einen schönen guten Morgen. Die Hitzewelle hat zumindest vorerst ihren Höhepunkt überschritten. Gestern und vorgestern wurden jeweils bis zu 38,9 Grad gemessen. Nun gehen die Temperaturen leicht zurück, die Luft bleibt aber schwül. Das Wochenende jetzt wird ein wenig wechselhafter. Zunächst noch viele Wolken durch die nächtlichen Gewitter. Ein Schauer zieht gerade auch noch im Norden des Landes durch. Danach lockert es auf. Die Sonne sorgt für hohe Temperaturen bis 36 Grad heute. Danach bilden sich wieder ein paar Gewitter. Ähnlich morgen. Ein Schauer ist bereits in der Früh und am Vormittag möglich. Sonst Sonnenschein und am Nachmittag dann wieder steigende Gewittergefahr. Die Höchstwerte morgen bis zu 34 Grad. Danach wieder 35, 36 Grad die ganze nächste Woche. Zum Abschluss die Meldungen von 7 Uhr in Bozen 22 Grad, in Auer 21, in Meran 20, in Schlanders 18, in Brixen 17, in Sterzing und Brunneck 15 Grad, am Brenner und am Reschen 14, in Doblach 13, auf der Blose in 2500 Metern 12 Grad und Südwestwind mit 30 km/h. Innsbruck 18, Lien 17 und Trient meldet uns 21 Grad.
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4: Guten Morgen wünscht Renate Stauder aus der Landesverkehrsmeldezentrale. Auf der Brenner Autobahn gibt es in Fahrt Richtung Norden zwischen Sterzing und dem Brenner Lkw-Stau wegen Überlastung. Und die Landesstraße Antholz ist auf der Höhe des Antholzer See nach einem Murenabgang gesperrt. Gute Fahrt.
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2: Schönen guten Morgen, herzlich willkommen und guten Start mit uns. Es ist Wochenende, es ist Sommer und die gute Laune, die lässt auch nicht mehr lange auf sich warten, sofern sie noch nicht schon da ist. Mit guter Musik starten wir rein in diesen tollen Sommertag. Viel Spaß!

0: Lautes Aufstehen, das ist die Antenne und das war Nico Santos mit All Time High. Und hoch oben, da bleiben wir jetzt auch, denn es geht ab zu den Sternen.
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0: Um 13 Minuten nach 7.
1: Widder.
0: Unter Uranus erledigt ihr alle Aufgaben zielgerichtet und auch gründlich. Diese Zuverlässigkeit ist lobenswert.
1: Stier.
0: Für Beschlüsse von großer Tragweite ist jetzt nicht der richtige Zeitpunkt. Lasst euch bitte nicht unter Druck setzen.
1: Zwilling.
0: Sorgt nach einer harten Arbeitswoche für vergnügliche Abwechslung. Konzert oder Theater vielleicht?
1: Krebs.
0: Stolpert nie unvorbereitet in wichtige Gespräche. Überlegt euch die Argumentation vorher schon sorgfältig.
1: Löwe.
0: Humor kann auf Körper und Seele so wirken wie Wellness. Unternehmt heute also bestenfalls etwas Lustiges.
1: Jungfrau.
0: Verliert bei allen Pflichtaufgaben persönliche Interessen nicht aus den Augen. Die Liebe käme sonst zu kurz.
1: Waage.
0: Unter Mondeinfluss habt ihr einen kleinen Durchhänger. Sorgt dann für Abwechslung und Zerstreuung.
1: Skorpion.
0: Privat dürft ihr gern spontan sein, blabbert in geschäftlichen Gesprächen aber besser nicht einfach so drauf los.
1: Schütze.
0: Euer Triumph kommt zu früh. Noch müsst ihr mit Überraschungen rechnen.
1: Steinbock.
0: Unter Jupiter kann einiges schiefgehen heute. Nehmt es euch nicht zu sehr zu Herzen, wenn nicht gerade alles gelingt.
1: Wassermann.
0: Je früher ihr in den Tag startet, umso besser. In einer Herzenssache kommt ihr einen großen Schritt voran.
1: Fisch.
0: Und ihr bitte unterschätzt Konkurrentinnen und Wettbewerber nie. Das gilt im Geschäftsleben genauso wie für den Sport.
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7 Minuten vor 7:30, das waren die Offspring. Weiter geht's mit Bryan Adams, Rod Stewart und Sting gemeinsam mit All for Love. Zuvor aber noch ganz kurz den hier. Es ist gleich mal 7:30.

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1: Mit Hannelore Plunger einen schönen guten Morgen. Das Biathlon-Zentrum Antholz ist gestern Abend von einer Mure erfasst worden. Schlamm und Geröll überschwemmten den Stadionbereich. Ausläufer erreichten auch die Antholzer Straße, die unpassierbar ist und auch heute den Tag über gesperrt bleibt. Das gestrige Gewitter hat für 1200 Blitze über Südtirol gesorgt. Damit hat eine Serie von Gewittertagen begonnen. Ein Blitz löste in Latsch einen Waldbrand aus. Am Sonntag, 2. August, ist ein medizinisches Team der Mountain Clinic, dem Ambulatorium für Bergmedizin von Eurac Research, auf der Toni-Demetz-Hütte auf der Langhofelscharte im Einsatz und bietet allen Interessierten kostenlos eine Blutdruckmessung an. Zum Sport: Der Norweger Sondre Guttormsen und Juliana Campos aus Brasilien haben gestern Abend bei der 22. Ausgabe des internationalen Stabhochsprung-Meetings in Schlanders triumphiert. Mehr dazu in 30 Minuten. Und nun zum Wetter. Am Vormittag ist es insgesamt freundlich, jedoch können Restwolken von nächtlichen Schauern gebietsweise für wechselnde Bewölkung sorgen. Außerdem kann man auch einzelne gewitterige Regenschauer nicht ganz ausschließen. Mit den Quellwolken muss man am Nachmittag mit Hitzegewittern rechnen. In einigen Teilen frischt Nordföhn auf. Die Höchstwerte sind deutlich über dem Durchschnitt und erreichen 27 bis 36 Grad. Die Temperaturen zurzeit in Bozen 22 Grad, Meran 20, Brixen 18, Bruneck und Sterzing 15 Grad.
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2: Guten Morgen wünscht Renate Stauder aus der Landesverkehrsmeldezentrale. Auf der Brenner Autobahn gibt es in Fahrt Richtung Norden zwischen Sterzing und dem Brenner Lkw-Stau wegen Überlastung. Und die Landesstraße Antholz ist auf der Höhe des Antholzer See nach einem Murenabgang gesperrt. Gute Fahrt!
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4: Und Sandra Hofer, schönen guten Morgen ins Land. Feinen Samstag. Wisst ihr zufällig, was Calvin Harris, Alvaro Soler und Kesha gemeinsam haben? Ja, eigentlich nicht viel, außer dass sie in der nächsten halben Stunde alle drei und noch ein paar mehr zusammen in unserer Playlist vertreten sind. Guten Start mit guter Musik.
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0: Bis 36 Grad steigen die Temperaturen heute wieder an, vor allem so um Bozen rum, um die Landeshauptstadt. Dagegen müssen wir was tun. Es ist 10 Minuten nach 6:30.
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0: 10 Minuten vor 8.
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0: Wenn draußen die Sommersonne brennt und die Temperaturen steigen, geraten nicht wirklich nur wir ins Schwitzen, sondern auch unsere Lebensmittel leiden unter der Hitze. Brot, Tomaten, Zwiebel, Südfrüchte wie Bananen oder Avocados. Eigentlich gehören sie nicht in den Kühlschrank, weil sie dort an Geschmack verlieren oder unappetitliche Stellen bekommen. Doch was soll man tun, wenn es richtig heiß wird, so wie aktuell? Silke Raffiner, Ernährungsexpertin der Verbraucherzentrale Südtirol, erklärt uns, warum es bei Sommerhitze manchmal doch besser ist, kälteempfindliche Lebensmittel kurzfristig im Kühlschrank aufzubewahren und worauf wir dabei achten sollten.
2: Regel Nummer 1 für heiße Tage lautet, von rasch verderblichen Lebensmitteln nur so viel zu kaufen, wie man kurzfristig benötigt und auch tatsächlich verbraucht. Regel Nummer 2 lautet, alle eingekauften Lebensmittel und auch all jene, die schon zu Hause vorrätig sind, auch wirklich sachgerecht und optimal zu lagern, um ihre Haltbarkeit optimal zu verlängern.
0: In diesem Sinne dürfen bzw. sollen während einer Hitzeperiode auch Tomaten, Gurken, Zucchini, Paprika und anderes kälteempfindliches Gemüse für 2 bis 3 Tage in das Gemüsefach des Kühlschranks. Das gilt aber auch für heimisches Obst.
2: Beispielsweise für Pfirsiche, für Äpfel, für Pflaumen und nicht zuletzt für Südfrüchte, die normalerweise kälteempfindlich sind. Also beispielsweise Ananas, Kiwi, Melone, Zitrusfrüchte. Aber gerade im Sommer kann man ihre Haltbarkeit verlängern, wenn man sie bis zu 3 Tage im Kühlschrank aufbewahrt. Länger sollte es nicht sein.
0: Schwüles Wetter beschleunigt zudem das Schimmeln von Brot. Daher ist es empfehlenswert, im Sommer auch Brot im Kühlschrank aufzubewahren. Natürlich kann man Brot auch auf Vorrat einfrieren.
2: Zu nennen sind auch noch pflanzliche Öle mit einem hohen Anteil an mehrfach ungesättigten Fettsäuren, beispielsweise Leinöl. Solche Öle sind empfindlich gegenüber Oxidation, das heißt, sie werden bei Wärme, Licht und Sauerstoff relativ rasch ranzig. Um das zu verhindern, ist es besser, die angebrochenen Flaschen im Kühlschrank zu lagern. Nicht zuletzt sind trockene Lebensmittel, beispielsweise angebrochene Packungen von Mehl, von gemahlenen Nüssen, aber auch Schokolade im Kühlschrank besser vor Qualitätsverlust und vor Schädlingen geschützt.
0: Wenn also auch nicht alle Lebensmittelfans von Kälte sind, bei Sommerhitze darf der Kühlschrank ausnahmsweise mal als Zwischenstation herhalten.
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3 Minuten vor 8, gleich geht's mit dem Wichtigsten rein in die neue Stunde. News, Wetter und Verkehr um Punkt. Nach Alex Warren. Das ist die Antenne. Schön, dass ihr dabei seid und feines Wochenende.

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1: Verletzte nach Erdbeben der Stärke 4,7 bei Neapel. Biathlonstadion Antholz von Moore getroffen. Das Wetter heute in Südtirol, am Nachmittag wieder Gewitter.
0: Redakteurin im Studio Hannelore Plunger.
1: Einen schönen guten Morgen. Ein Erdbeben der Stärke 4,7 hat gestern Abend die Stadt Neapel und die umliegende Region erschüttert. Nach Angaben des italienischen Instituts für Geophysik und Vulkanologie ereignete sich das Beben um 19.46 Uhr. Das Epizentrum lag rund 4 Kilometer von Neapel entfernt im Gebiet des Supervulkans der Phlegräischen Felder. Die Erschütterung war in der gesamten Stadt und den Nachbargemeinden deutlich zu spüren. Zahlreiche Menschen verließen aus Sorge ihre Wohnungen und liefen in Panik auf die Straßen. Bei der Feuerwehr gingen zahlreiche Notrufe ein. Im Stadtteil Fuorigrotta fiel in vielen Gebäuden der Strom aus. Aufzüge blieben stecken. Der Zugverkehr im Raum Neapel wurde vorübergehend eingestellt. Das Beben gilt als das stärkste seit rund 40 Jahren im Gebiet des Supervulkans. Die Migrationskrise in der spanischen Exklave in Nordafrika ist nach Angaben der spanischen Regierung überwunden. Nahezu alle der mindestens 50.000 Menschen, die teils schwimmend nach Ceuta gekommen waren, sind demnach wieder nach Marokko zurückgekehrt. Das teilte der spanische Außenminister Albares mit. Italien hat derweil Kontrollen bei Flügen und Schiffsankünften aus Spanien eingeführt. Von Außenminister Tajani hieß es dazu, das sei eine notwendige Entscheidung, um die Sicherheit der eigenen Bürger zu schützen und die Grenzen Europas zu verteidigen. Vertreter der EU-Mitgliedstaaten wollen heute in einer Krisensitzung über die Entwicklungen beraten. In Griechenland kämpfen die Feuerwehrleute weiter gegen mehrere Großfeuer. Auch in einem Vorort Athens ist ein Waldbrand ausgebrochen. Ein Sprecher sagte, dass starke Böen Löschflugzeuge daran hinderten, Wasser aufzunehmen. Auch im Westen der Türkei brach bei hohen Temperaturen und Wind ein neuer Waldbrand aus. Dort erschwert starker Wind die Löscharbeiten. Im Südwesten von Frankreich konnten rund 200.000 Menschen nach einem Evakuierungsaufruf in ihre Häuser und Wohnungen zurückkehren, wie die Behörden des Departements Gironde mitteilten. Das Biathlonzentrum Antholz ist gestern Abend von einer Moore erfasst worden. Schlamm und Geröll überschwemmten den Stadionbereich. Die Moore begrub den Zuschauerbereich meterhoch unter Gestein und Geröll. Ausläufer erreichten auch die Antholzer Straße, die unpassierbar ist und auch heute den Tag über gesperrt bleibt. Neben dem Stadion hat die Moore auch die Rollerbahn überflutet. Verletzt wurde niemand. Mit den Aufräum- und Sicherungsarbeiten wurde noch gestern Abend begonnen. Heute werden sie fortgesetzt. Das gestrige Gewitter hat für 1200 Blitze über Südtirol gesorgt. Damit hat eine Serie von Gewittertagen begonnen. Ein Blitz löste in Latsch einen Waldbrand aus. Ein Baum hatte Feuer gefangen. Wegen des unzugänglichen Geländes musste ein Löschhubschrauber die Feuerwehren unterstützen. Der Brand konnte bald unter Kontrolle gebracht werden. Auch heute ist wieder mit Gewittern am Nachmittag zu rechnen. Am Sonntag, 2. August, ist ein medizinisches Team der Mountain Clinic, dem Ambulatorium für Bergmedizin von Eurac Research auf der Toni-Demetz-Hütte auf der Langhofel-Scharte im Einsatz und bietet allen Interessierten kostenlos eine Blutdruckmessung an. Die Initiative ist Teil der Aktionstage zum Thema Bluthochdruck in den Bergen. Ziel ist es, die Prävention zu fördern und für die Bedeutung der Blutdruckkontrolle auch bei Touren in höheren Lagen zu sensibilisieren. Bluthochdruck zählt zu den wichtigsten Risikofaktoren für Herz-Kreislauf-Erkrankungen. Da er häufig keine Beschwerden verursacht, ist eine regelmäßige Kontrolle des Blutdrucks auch unter anderen Bedingungen als im Alltag sinnvoll, etwa in größeren Höhen.
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1: Der Norweger Sondre Guttormsen und Juliana Kamp

0: Fotos aus Brasilien haben gestern Abend bei der 22. Ausgabe des internationalen Stabhochsprung-Meetings in Schlanders triumphiert. Der Skandinavier wurde seiner Favoritenrolle gerecht. Er überquerte als einziger die Marke von 5,72 Metern, ließ danach 5,92 Meter auflegen, scheiterte aber an der Höhe, die für Schlanders eine neue Bestleistung bedeutet hätte. Das Podium neben Guttormsen komplettierten der Türke Ersu Sasma als Zweiter und der Azzurro Matteo Oliveri auf Rang 3. Bei den Frauen siegte Juliana Campos aus Brasilien vor der Azzurra Elisa Molina Rollo. Das waren die aktuellen Themen zur Stunde.
1: Ein heißer Sommertag erwartet uns auch heute wieder. Wie es weitergeht, weiß Dieter Peterlin.
2: Die Hitzewelle hat zumindest vorerst ihren Höhepunkt überschritten. Gestern und vorgestern wurden jeweils bis zu 38,9 Grad gemessen. Nun gehen die Temperaturen leicht zurück, die Luft bleibt aber schwül. Das Wochenende jetzt wird ein wenig wechselhafter. Zunächst noch viele Wolken durch die nächtlichen Gewitter. Ein Schauer zieht gerade auch noch im Norden des Landes durch. Danach lockert es auf. Die Sonne sorgt für hohe Temperaturen bis 36 Grad heute. Danach bilden sich wieder ein paar Gewitter. Ähnlich morgen. Ein Schauer ist bereits in der Früh und am Vormittag möglich. Sonst Sonnenschein und am Nachmittag dann wieder steigende Gewittergefahr. Die Höchstwerte morgen bis zu 34 Grad. Danach wieder 35, 36 Grad die ganze nächste Woche.
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4: Guten Morgen aus der Landesverkehrsmeldezentrale. Ich bin Manuel Scutellaro. Auf der Brenner-Autobahn in Richtung Süden zwischen Schönberg und Gries am Brenner sowie in Fahrtrichtung Norden zwischen Verona-Nord und Rovereto-Nord kommt es abschnittsweise zu Kolonnenverkehr wegen Überlastung. Und die Landesstraße auf der Höhe des Antholzer Sees wurde nach einem Mondabgang für den Verkehr gesperrt. Allen unterwegs, gute und sichere Fahrt.
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1: Hat jemand vielleicht einen Songwunsch, weil er auf dem Weg in den Urlaub ist oder weil sie auf dem Weg zur Arbeit ist oder weil ihr einfach nur ein bisschen cooler aufstehen wollt mit eurem Lieblingssong? Dann uns gerne jetzt wissen lassen. Songwunsch und gerne auch Gruß an eure Lieben reinschicken an die 346 37 36 480 per WhatsApp, Text oder Sprachnachricht. Drei Antenne Kickstarter-Wünsche am Stück gibt's auch heute wieder. Gerne jetzt Songwunsch reinschicken.

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1: 10 nach 8, der Markus hat einen Wunsch. Er wünscht sich für seine Sabrina Fireflies von Owl City und möchte dazu sagen, dass er sie über alles liebt. 5. Jahrestag heute und das ist ihr gemeinsamer Song, Fireflies. Die Glühwürmchen heißt das übersetzt. Die darf man sich jetzt vorstellen während des gesamten Songs. Glückwünsche an euch und liebe Grüße.

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1: Weiter geht's mit einem absoluten Star in der Musikwelt, Neil Young, Old Man. Und der Erwin wünscht sich diesen Song für alle 60 Geborenen. Aber lieber Erwin, da muss ich dir schon sagen, wenn das eine Anspielung sein soll, 60 Geborene sind nun wirklich noch keine alten Männer. Aber den Song spielen wir trotzdem. Ganz liebe Grüße.

0: Es ist 18 Minuten nach 8 am 1. August. Schönen guten Morgen ins Land. Das ist die Antenne.
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8: Hallo, da ist der Leo. Ich wünsche euch mal ein Lied für die Zillertalmänner.
0: Ihr wünscht, wir spielen. So ist das Antenne Kickstarter Gesetz. Da spielen wir auch mal ein Genre, mit dem wir eigentlich gar nichts zu tun haben. Die Zillertalermander. Ich habe mich für Wirtshausrap entschieden. Ich hoffe, das passt und ganz, ganz liebe Grüße.

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1: Das war der Wirtshaus-Rap von den Zillertaler Mandern im Antenne Kickstarter. Alle, die gerade erst hergeschalten haben, ja, das ist die Antenne, aber das war eben der Antenne Kickstarter. Und da dürft ihr euch alles wünschen und wir spielen auch alles. Auch mal den Wirtshaus-Rap von den Zillertaler Mandern. Weiter geht's jetzt aber wieder mit dem besseren Musikmix. Michael Jackson, den King of Pop, Black or White. Es ist 8:23 Uhr. Schönen guten Morgen ins ganze Land.

Ob schwarz oder weiß, das ist total egal, das wusste der King of Pop, Michael Jackson, schon 1991. 90s Pop war das. Weiter geht's jetzt mit Jack Jones. 3 Minuten vor 8:30, sitting, waiting, wishing. Danach das Info-Update. Das ist die Antenne. 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
1: Mit Hannelore Plunger einen schönen guten Morgen. Das Biathlonzentrum Antholz ist gestern Abend von einer Moore erfasst worden. Schlamm und Geröll überschwemmten den Stadionbereich. Ausläufer erreichten auch die Antholzer Straße, die unpassierbar ist und auch heute den Tag über gesperrt bleibt. Bereits zum zweiten Mal findet heute die Motorrad-Benefizveranstaltung Fellows Ride Südtirol statt. Nach der erfolgreichen Premiere im vergangenen Jahr verbindet der Fellows Ride auch heuer die Freude am Motorradfahren mit dem Einsatz für mehr Aufmerksamkeit für Depressionen und psychische Gesundheit. Unterstützt wird die Aktion vom Forum Prävention. Am Sonntag, 2. August, ist ein medizinisches Team der Mountain Clinic, dem Ambulatorium für Bergmedizin von Eurac Research, auf der Toni-Demetz-Hütte auf der Langhofelscharte im Einsatz und bietet allen Interessierten kostenlos eine Blutdruckmessung an. Zum Sport. Alexander Weiß ist nach einer Zweisatzniederlage im Halbfinale des ITF-Turniers in Bozen ausgeschieden. Auch für den Badschinzer Manuel Plunger platzte der Traum vom Titelgewinn im Doppel bei der 14. Sparkasse Alberia Trophy in Bozen. Mehr dazu im Infoblock um 9. Und nun zum Wetter. Am Vormittag ist es insgesamt freundlich, jedoch können Restwolken von nächtlichen Schauern gebietsweise für wechselnde Bewölkung sorgen. Außerdem kann man auch einzelne gewitterige Regenschauer nicht ganz ausschließen. Mit den Quellwolken muss man am Nachmittag mit Hitzegewittern rechnen. In einigen Tälern frischt Nordföhn auf. Die Höchstwerte sind deutlich über dem Durchschnitt und erreichen 27 bis 36 Grad. Die Temperaturen zurzeit in Kaltern 20 Grad, Sand in Taufers 15, St. Valentin auf der Heide und Trittnauen 14 Grad.
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2: Guten Morgen aus der Landesverkehrsmeldezentrale. Ich bin Manuel Scutellaro. Auf der Brenner-Autobahn in Richtung Süden zwischen Schönberg und Gries am Brenner sowie in Fahrtrichtung Norden zwischen Verona-Nord und Rovereto-Nord kommt es abschnittsweise zu Kolonnenverkehr wegen Überlastung. Und die Landesstraße auf der Höhe des Antholzer Sees wurde nach einem Mondabgang für den Verkehr gesperrt. Allen unterwegs, gute und sichere Fahrt.
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4: Und Sandra Hofer, feines Wochenende ins Land. Wie könnte man diesen 1. August heute gestalten? Ich hätte einen Plan. Zuerst eine Sandburg bauen, dann mit den Alpakas spazieren gehen und am Abend ein Würstel mit Senf. Warum bzw. wie ich darauf komme, ist ganz einfach. Heute stehen diese Aktionstage an. Tag der Sandburg, Nationaler Tag der Alpakas und Tag des Senfs. Aber es stehen auch noch weitere Aktionstage an und die schauen wir uns gleich an. Nach den Rolling Stones und The Bowser im Mix.
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10 Minuten nach 8:30 am 1. August. Hallo ins Land. Heute ist einer dieser Tage, an denen der Kalender wieder einmal eine ziemlich wilde Mischung serviert. Superhelden sind dabei, beste Freundinnen und ja, der Mittelfinger. Klingt schräg und ist es auch. Aber genau dafür sind die Aktionstage ja auch da. Los geht's mit dem Spider-Man-Tag. In den USA wird heute einer der beliebtesten Superhelden der Welt gefeiert. Seit seinem ersten Comic-Auftritt im Jahr 1962 schwingt sich Spider-Man durch New York und längst auch durch die Kinos, durch Serien und Videospiele. Der Tag soll daran erinnern, dass ein Held nicht perfekt sein muss. Spider-Man ist schließlich ein ganz normaler Schüler bzw. Student gewesen mit ganz alltäglichen Problemen. Und genau das macht ihn bis heute so beliebt. Etwas persönlicher wird's beim National Girlfriends Day. Und nein, hier geht's nicht um die beste Freundin, sondern um Freundschaften unter Frauen. Der Tag soll daran erinnern, wie wichtig gute Freundinnen sind, die zuhören, mitlachen, trösten oder einfach immer da sind. Vielleicht also genau der richtige Anlass, heute mal wieder anzurufen, eine nette Nachricht zu schicken oder sich zu treffen, bestenfalls. Ist ja auch Samstag. Da kann man gerne mal wieder auf die Piste gehen, zusammen mit den alten Freundinnen. Und dann gibt's noch den World Middle Finger Day. Der Name sorgt zwar erstmal für hochgezogene Augenbrauen vielleicht, gemeint ist das Ganze aber mit einem Augenzwinkern natürlich. Es geht darum, Dampf abzulassen, Grenzen zu setzen oder sich nicht alles gefallen zu lassen, ohne gleich unhöflich zu werden. Der Mittelfinger steht hier eher symbolisch für man muss nicht immer alles schlucken. Also, den inneren Superhelden wecken, der besten Freundin zeigen, dass sie wichtig ist und den Mittelfinger heute am besten nur im übertragenden Sinne nutzen. So kann der Samstag doch starten.

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0: 8.42 Uhr und alle, die sich jetzt noch nicht sicher sind oder beim Überlegen sind, war er das oder war er es nicht am Anfang von The Human League, Don't You Want Me? Ich kann euch sagen, ja, das war er.
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0: Die Lisa aus Ritten hat den gehört. Schönen guten Morgen, Lisa.
2: Hi.
0: Du hast den Badealarm gehört und gesagt, da müssen wir unbedingt schnell anrufen, oder?
2: Ja.
0: Ich habe schon gehört, ihr seid im Auto unterwegs. Du mal mit dem Papi und ist die Mami auch dabei?
2: Nein, die
0: Sally
2: ist daheim.
0: Die Sally ist daheim. Wo geht's denn hin jetzt? Möchtest du uns das verraten?
2: Nach Boston einkaufen.
0: Einkaufen. Und weil das anstrengend ist und es heute heiß ist, am Nachmittag ins Schwimmbad, oder?
2: Vielleicht.
0: Vielleicht. Ist ja ganz egal, es ist Wochenende, es ist Sommer, da darf man auch mal was spontan machen. Lisa, du hast natürlich angerufen, weil du von uns gratis ins Schwimmbad geschickt werden möchtest, gell?
2: Ja.
0: Und du kommst aus dem Ritten. Ich habe mich jetzt ein bisschen schwer getan, in unserer Liste was zu suchen, was ziemlich gleim ist bei euch. Ein bisschen fahren müsst ihr schon. Ganz vieles so gleich haben wir nicht mehr, aber ich denke, wir finden da schon was. Glaubst du das auch?
2: Ja.
0: Gut, da hätte ich einmal zur Auswahl für dich das Lido in Neumarkt. Kennst du das schon?
2: Ja.
0: Okay, gefällt's dir da?
2: Ja.
0: Ja, super. Dann hätte ich aber noch eine Auswahl für dich, das Schwimmbad in Klausen, auch schon mal gewesen?
2: Nein,
0: ich hab
2: nicht
0: da. Okay, das wäre was Neues. Und Lido Wasserpark in Dorf Tirol ist ein bisschen weiter weg, aber auch was Neues und was Schönes. Bist du sicherlich auch noch nie gewesen, oder, in Dorf Tirol?
2: Nein, ich
0: glaube nicht da. Okay, dann Neumarkt, was du schon kennst, oder Klausen oder Dorf Tirol, was du noch nicht kennst. Wohin möchtest du, Lisa?
2: Neumarkt.
0: Sehr, sehr gerne. Zwei Tickets fürs Lido in Neumarkt gehen an dich. Wer darf denn da mit? Die Mami oder der Tati?
2: Alle, unser Bruder.
0: Alle gehen frisch mit. Einen schönen Tag im Lido Neumarkt wünsche ich euch und schönes Einkaufen mit dem Papi.
2: Danke.
0: Gerne noch dranbleiben, dann erzähle ich dir, wo du die Tickets bekommst, Lisa.
2: Ja.
0: Okay. Die Lisa, die hat es streng heute, die muss jetzt einkaufen gehen oder sie darf jetzt einkaufen gehen. Das ist ja immer ein bisschen subjektiv, ob einem das gefällt oder nicht. Nach Bozen geht's für sie mit dem Papi und in den nächsten Tagen, wenn sie Lust hat, ins Schwimmbad. Nach Neumarkt mit der ganzen Family, gratis von uns geschickt. Wer es auch so haben möchte, gerne weiterhin dabei sein. Immer bei der Antenne Morgencrew zwischen 7:30 und 10. Einige Tickets für den Antenne Badealarm haben wir noch.
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1: EU bereit sich in Krisensitzung nach Migrantenandrang in Ceuta. Biathlonstadion Antolz von Moore getroffen. Das Wetter heute in Südtirol, am Nachmittag wieder Gewitter.
0: Redakteurin im Studio Hannelore Plunger.
1: Einen schönen guten Morgen. In der spanischen Exklave Ceuta in Nordafrika hat der große Andrang von Migranten zwar nachgelassen, doch die Folgen der Krise sind in Europa längst nicht vorbei. Heute wollen sich Experten der EU-Mitgliedstaaten in einer Krisensitzung über die Entwicklungen austauschen, wie ein Sprecher der irischen Ratspräsidentschaft mitteilte. Keine einzige Person hat die Grenze zum EU-Festland überschritten, versicherte EU-Migrationskommissar Magnus Brunner. Nach Angaben des spanischen Außenministers Alvarez sind nahezu alle der mindestens 50.000 irregulär eingereisten Menschen von Ceuta nach Marokko zurückgekehrt. Mindestens 57 Menschen waren beim Überqueren der Grenze nach Ceuta übers Meer ums Leben gekommen. Ein Erdbeben der Stärke 4,7 hat gestern Abend Neapel und die umliegende Region erschüttert. Nach Angaben des italienischen Instituts für Geophysik und Vulkanologie ereignete sich das Beben um 19.46 Uhr. Das Epizentrum lag rund 4 Kilometer von Neapel entfernt im Gebiet des Supervulkans der Phlegräischen Felder. Die Erschütterung war in der gesamten Stadt und den Nachbargemeinden deutlich zu spüren. Zahlreiche Menschen verließen aus Sorge ihre Wohnungen und liefen in Panik auf die Straßen. Bei der Feuerwehr gingen zahlreiche Notrufe ein. Im Stadtteil Forigorta fiel in vielen Gebäuden der Strom aus, Aufzüge blieben stecken. Der Zugverkehr im Raum Neapel wurde vorübergehend eingestellt. Das Beben gilt als das stärkste seit rund 40 Jahren im Gebiet des Supervulkans. Die ukrainische Hauptstadt Kiew ist in der Nacht erneut Ziel heftiger russischer Angriffe geworden. Mindestens 9 Menschen sind dabei nach Behördenangaben getötet worden, 23 wurden verletzt. Wie Bürgermeister Klitschko erklärte, wurden in mehreren Bezirken Wohnhäuser und Gewerbegebäude beschädigt. Mit seinen massiven Luftangriffen mit ballistischen Raketen versucht Russland, die ukrainische Luftabwehr zu überlasten. Der ukrainische Präsident Zelensky hatte die westlichen Verbündeten zuletzt erneut zur Lieferung von Patriot-Abwehrraketen aufgerufen. Sie gelten als wirksamstes Mittel gegen die russischen Angriffe. Das Biathlon-Zentrum Antolz ist gestern Abend von einer Mure erfasst worden. Schlamm und Geröll überschwemmten den Stadionbereich. Die Mure begrub den Zuschauerbereich meterhoch unter Gestein und Geröll. Ausläufer erreichten auch die Antolzer Straße, die unpassierbar ist und auch heute den Tag über gesperrt bleibt. Neben dem Stadion hat die Mure auch die Rollerbahn überflutet. Verletzt wurde niemand. Mit den Aufräum- und Sicherungsarbeiten wurde noch gestern Abend begonnen. Heute werden sie fortgesetzt. Bereits zum zweiten Mal findet heute die Motorrad-Benefizveranstaltung Fellows Ride Südtirol statt. Nach der erfolgreichen Premiere im vergangenen Jahr verbindet der Fellows Ride auch heuer die Freude am Motorradfahren mit dem Einsatz für mehr Aufmerksamkeit für Depressionen und psychische Gesundheit. Unterstützt wird die Aktion vom Forum Prävention. Psychische Gesundheit braucht Offenheit statt Schweigen. Der Fellows Ride setzt dafür ein starkes Zeichen. Deshalb unterstützen wir diese Initiative gerne, so Direktor Peter Kohler. Am Sonntag, 2. August, ist ein medizinisches Team der Mountain Clinic, dem Ambulatorium für Bergmedizin von Eurac Research, auf der Toni-Demetz-Hütte auf der Langhofelscharte im Einsatz und bietet allen Interessierten kostenlos eine Blutdruckmessung an. Die Initiative ist Teil der Aktionstage zum Thema Bluthochdruck in den Bergen. Ziel ist es, die Prävention zu fördern und für die Bedeutung der Blutdruckkontrolle auch bei Touren in höheren Lagen zu sensibilisieren. Bluthochdruck zählt zu den wichtigsten Risikofaktoren für Herz-Kreislauf-Erkrankungen. Da er häufig keine Beschwerden verursacht, ist eine regelmäßige Kontrolle des Blutdrucks auch unter anderen Bedingungen als im Alltag sinnvoll, etwa in größeren

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1: 9:05, unser Blick wandert in Richtung Wetter. Meteorologe Dieter Peterlin sagt uns Bescheid.
2: Die Hitzewelle hat zumindest vorerst ihren Höhepunkt überschritten. Gestern und vorgestern wurden jeweils bis zu 38,9 Grad gemessen. Nun gehen die Temperaturen leicht zurück, die Luft bleibt aber schwül. Das Wochenende jetzt wird ein wenig wechselhafter. Zunächst noch viele Wolken durch die nächtlichen Gewitter. Ein Schauer zieht gerade auch noch im Norden des Landes durch. Danach lockert es auf. Die Sonne sorgt für hohe Temperaturen bis 36 Grad heute. Danach bilden sich wieder ein paar Gewitter. Ähnlich morgen. Ein Schauer ist bereits in der Früh und am Vormittag möglich. Sonst Sonnenschein und am Nachmittag dann wieder steigende Gewittergefahr. Die Höchstwerte morgen bis zu 34 Grad. Danach wieder 35, 36 Grad die ganze nächste Woche.
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4: Guten Morgen aus der Landesverkehrsmeldezentrale. Auf der Brenner Autobahn in Richtung Süden zwischen Matrei am Brenner und Steinach am Brenner sowie zwischen Gossensass und dem Brenner und in Richtung Norden zwischen Mononacht und Oberetternacht Corona-Verkehr und Stau wegen Überlastung. Die Landesstraße auf der Höhe des Antholzer Sees wurde nach einem Mohrenabgang gesperrt. Allen unterwegs, gute Fahrt.
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1: Einen wunderschönen guten Morgen ins Land. Gutes Aufstehen. Das darf man übrigens am Samstag um 9:06 noch sagen, weil viele da eben gerade erst aufgestanden sind. Und wir verbringen noch eine knappe Stunde gemeinsam bis 10 mit den heutigen Veranstaltungstipps, einem coolen Live-Moment und den aktuellen Sport-News. Außerdem Top-Hits und Classic-Hits en masse. Schön, dass ihr dabei seid.

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1: 13 Minuten nach 9, Hannelore Plunger hat sich informiert.
2: Einen schönen guten Morgen. Der Norweger Sondre Guttormsen und Juliana Campos aus Brasilien haben gestern Abend bei der 22. Ausgabe des internationalen Stabhochsprung-Meetings in Schlanders triumphiert. Der Skandinavier wurde seiner Favoritenrolle gerecht. Er überquerte als einziger die Marke von 5,72 Metern, ließ danach 5,92 Meter auflegen, scheiterte aber an der Höhe, die für Schlanders eine neue Bestleistung bedeutet hätte. Das Podium neben Guttormsen komplettiert der Türke Ersus Asma als Zweiter und der Azzurro Matteo Oliveri auf Rang 3. Bei den Frauen siegte Juliana Campos vor der Azzurra Elisa Molinarolo. Das Finale war das große Ziel von Alexander Weiß, doch nach einer Zweisatzniederlage im Halbfinale des ITF-Turniers in Bozen ist der Lokalmatador gestern ausgeschieden. Sebastian Sorge aus Nordtirol in Bozen auf Platz 5 gesetzt, bezwang Weiß mit 6-2, 6-4 und spielt im Endspiel gegen Sandro Kopp um den Titel. Der Nordtiroler Kopp ist jetzt auch im Finale der Favorit. Für den Patschinser Manuel Plunger platzte der Traum vom Titelgewinn im Doppel bei der 14. Sparkasse Alberia Trophy in Bozen. Plunger und Stefano D'Agostino aus Arco verloren gestern das Finale gegen Alessio De Bernardis aus Perugia und Denis Konstantin Spiridon aus Turin mit 3-6, 6-7. Der Fußballweltverband FIFA gibt seine umstrittenen Investorenpläne auf. Der Vorschlag werde nicht weiterverfolgt, erklärte Verbandspräsident Gianni Infantino in einer in der Nacht veröffentlichten Stellungnahme. Nachdem wir uns alle Standpunkte aufmerksam angehört haben, ist deutlich geworden, dass das Projekt zu Spaltungen geführt hat, die unabhängig vom Ausmaß der Unterstützung nicht mehr im Interesse des ursprünglich angestrebten Ziels liegen, begründete Infantino seine abrupte Kehrtwende. Die Alps Hockey League startet in exakt 50 Tagen am Samstag, 19. September in ihre 11. Saison. Erneut kämpfen 13 Mannschaften in der multinationalen Liga um den Titel. Der Modus bleibt gegenüber der Vorsaison unverändert. Jedes Team absolviert zunächst 36 Grunddurchgangsspiele. Gleich am ersten Spieltag kommt es unter anderem zur Finalneuauflage zwischen Vizemeister HC Meran und Titelverteidiger HC Gröden. Der HCB Südtirol hat einen neuen Torhüter. Es ist der Kanadier Louis Dominique. Er kann 151 NHL und 246 Alps Hockey League Spiele vorweisen. Mit dem Trainer fehlt allerdings noch eine sehr wichtige Personalie. Das war's vom Sport.
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0: Es ist 6:50.
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0: Sommer, Weekend und Temperaturen zum Dahinschmelzen. Da passt ein echter Klassiker einfach perfekt. Wir holen uns jetzt das Live-Feeling direkt aus dem Florida Theater in Jacksonville. Aufgenommen 2015, jede Menge Southern Rock und ganz viel gute Laune. Hier ist Lynyrd Skynyrd live mit Sweet Home Alabama.

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1: 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Es ist 1:50 Uhr.
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2: Mit Hannelore Plunger einen schönen Tag. Ab morgen verkehren die Züge über den Brenner wieder planmäßig. Die Einschränkungen für die Fahrgäste auf der Brennerbahnstrecke aufgrund vom Bau und den Instandhaltungsarbeiten haben nach rund 2 Wochen ein Ende. Seit heute gelten neue Pflichten für Hersteller, damit Produkte länger genutzt werden können. Die EU will das mit dem neuen Recht auf Reparatur ändern. Bereits zum 2. Mal findet heute die Motorrad-Benefizveranstaltung Fellows Ride Südtirol statt. Nach der erfolgreichen Premiere im vergangenen Jahr verbindet der Fellows Ride auch heuer die Freude am Motorradfahren mit dem Einsatz für mehr Aufmerksamkeit für Depressionen und psychische Gesundheit. Unterstützt wird die Aktion vom Forum Prävention. Zum Sport. Alexander Weiß ist nach einer Zweisatzniederlage im Halbfinale des ITF-Turniers in Bozen ausgeschieden. Auch für den Patschinser Manuel Plunger platzte der Traum vom Titelgewinn im Doppel bei der 14. Sparkasse Alberia Trophy in Bozen. Mehr dazu im Infoblock um 10. Und nun zum Wetter. Am Vormittag ist es insgesamt freundlich, jedoch können Restwolken von nächtlichen Schauern gebietsweise für wechselnde Bewölkung sorgen. Außerdem kann man auch einzelne gewitterige Regenschauer nicht ganz ausschließen. Mit den Quellwolken muss man am Nachmittag mit Hitzegewittern rechnen. In einigen Teilen frischt Nordföhn auf. Die Höchstwerte sind deutlich über dem Durchschnitt und erreichen 27 bis 36 Grad. Die Temperaturen zurzeit in Toblach 14 Grad, Salurn 24, Babian 20 und St. Waldburg 17 Grad.
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3: Guten Morgen aus der Landesverkehrsmeldezentrale. Auf der Brenner Autobahn in Richtung Süden zwischen Matrei am Brenner und Steinach am Brenner sowie zwischen Gossensass und dem Brenner und in Richtung Norden zwischen Mona Nord und Oberetto Nord Kolonnenverkehr und Stau wegen Überlastung. Die Landesstraße auf der Höhe des Antholzer Sees wurde nach einem Mohrenabgang gesperrt. Allen unterwegs. Gute Fahrt.
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1: Schönen guten Morgen, gutes Aufstehen, guten Start rein ins Wochenende. Genießt es mit uns und auch sonst. Das Wetter, die Temperaturen und vor allem gute Musik.

0: 9.41 Uhr. Das war Tom Gregory. Und jetzt wird's Zeit für einen Plan.
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0: In Brixen wird das Guckenberg-Areal heute zum Treffpunkt für alle, die Kultur lieben. Beim Poetry Jam gibt's Live-Musik, Poetry, Literatur, Kunstausstellungen und später auch DJ-Sounds. Euch erwartet ein kreativer Tag mit viel Platz für Begegnungen und neue Ideen. Los geht's um 14 Uhr im Guckenberg-Areal in Brixen. Sportlich und gleichzeitig gemütlich wird's hingegen in Mölten. Der Sportverein Mölten feiert sein 60-jähriges Bestehen mit einem großen Sportfest für die ganze Familie. Dazu gibt's Essen, Getränke und musikalische Unterhaltung. Richtiges Dorffest-Feeling eben. Heute ab 13 Uhr beim Sportplatz in Mölten. Sommerliche Marktstimmung erwartet euch beim 6. Fitscher Sommernachtsmarktl. Entlang der beleuchteten Dorfstraße gibt's traditionelles Handwerk, regionale Spezialitäten, Spiele und jede Menge Südtiroler Musik. Start ist um 16 Uhr in St. Jakob im Pfitschtal. Und unser Kinotipp richtet sich heute an die gesamte Family. Im Rahmen des Marmor- und Marillenfestes lädt das M&M Kinderkino in Laas zu einem spannenden Kinoabenteuer für kleine und große Filmfans ein. Der Eintritt erfolgt gegen freiwillige Spende und eine Online-Vorreservierung. Filmbeginn ist dann um 16.30 Uhr im Parabelkino in Laas. Und morgen geht's weiter, da dann ab 14 Uhr mit zwei Kurzfilmen. Immer im Parabelkino in Laas.
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0: Dreiviertel zehn am 1. August. Es wird wieder ziemlich heiß heute. Damit ist das aktuelle Wettergeschehen eigentlich recht gut zusammengefasst, würde ich mal sagen. Heiß und Gewitter können eben auftreten. Sommergewitter, Hitzegewitter gegen Nachmittag und Abend hin. Deshalb blicken wir heute am 1. August auch nochmal zurück auf das Wetter vom Juli. Wie das so war, welche Rekorde, was das gemacht hat. Dieter Peterlin, guten Morgen.
1: Grüß Gott, hallo.
0: Ja, Dieter, erste Frage. Ein Sommer ist das 2026 heuer mit einer richtig großen Hitzewelle, beziehungsweise großen Hitzewellen. Wie heiß war dieser Juli denn genau?
1: Ja, in der Tat war dieser Juli wirklich extrem warm. Wir hatten es gleich mit zwei Hitzewellen in nur einem Monat zu tun. Eine in der ersten Monatshälfte und jetzt sind wir mittendrin in der nächsten. Insgesamt war der Juli damit in Bozen der drittheißeste seit Messbeginn im Jahre 1850. Südtirolweit lagen die Temperaturen um 2 Grad über dem langjährigen Durchschnitt.
0: Wenn es so heiß war jetzt im Juli bzw. noch ist, dann würde mich interessieren, wann wurde denn die tiefste Temperatur des Monats gemessen?
1: Die höchste Temperatur des Monats war 38,9 Grad in Bozen am 30. Juli. 24. Juli war es noch deutlich kühler, gerade mal 2,6 Grad in Sechsten.
0: Und wie schaut es denn bei den Niederschlägen aus?
1: Ja, der Juni, der war noch relativ nass. Im Juli dagegen kehrte die Trockenheit zurück. Im Ätschtal hat es nur halb so viel geregnet wie üblich und im restlichen Land waren es sogar 70% weniger als normal. Nur ab und zu gab es ein paar Gewitter.
0: Okay, und wer vielleicht die Hitze jetzt nicht so verträgt oder mag, würde sich natürlich freuen, wenn sie aufhören würde. Deshalb vielleicht die Frage, wie lange hält diese extreme Hitze noch an, Dieter?
1: Ein Ende der Hitzewelle ist tatsächlich noch nicht in Sicht. Unsere Wetterprognosen, die reichen bis weit in die nächste Woche hinein. Und auch da sieht man noch kein Ende dieser hohen Temperaturen. Tag für Tag erleben wir jetzt immer gut 35 Grad.
0: Heißt also schwitzen. Danke, Dieter.

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3 Minuten vor 10 einen kleinen Abschied muss ich jetzt verkünden, aber nur für kurz. Am Montag sind wir wieder für euch da, ab 6:30 und bis 10 mit allem, was ihr so von der Antenne Morgen Crew kennt. Schönes restliches Wochenende, lasst es euch gut gehen, genießt es und wir hören uns. Tschüss, macht's es gut. Yeah.

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1: EU bereitet sich in Krisensitzung nach Migrantenandrang in Ceuta. Ab heute Recht auf Reparatur. Das Wetter heute in Südtirol, am Nachmittag wieder Gewitter.
0: Redakteurin im Studio Hannelore Plunger.
1: Einen schönen Vormittag. In der spanischen Exklave Ceuta in Nordafrika hat der große Andrang von Migranten zwar nachgelassen, doch die Folgen der Krise sind in Europa längst nicht vorbei. Heute wollen sich Experten der EU-Mitgliedstaaten in einer Krisensitzung über die Entwicklungen austauschen, wie ein Sprecher der irischen Ratspräsidentschaft mitteilte. Keine einzige Person hat die Grenze zum EU-Festland überschritten, versicherte EU-Migrationskommissar Magnus Brunner. Nach Angaben des spanischen Außenministers Alba sind nahezu alle der mindestens 50.000 irregulär eingereisten Menschen von Ceuta nach Marokko zurückgekehrt. Mindestens 57 Menschen waren beim Überqueren der Grenze nach Ceuta übers Meer ums Leben gekommen. Auf der stark frequentierten Tiroler Fernpassstraße kommt es heute zu einem Da Capo. Die Route wird wegen zweier angekündigter Demonstrationen einer Bürgerinitiative, vor allem gegen das sogenannte Fernpasspaket der Tiroler Landesregierung aus ÖVP und SPÖ, erneut zwischen 9.45 Uhr und 12 Uhr gesperrt werden. Zeitgleich wird aus Kapazitäts- und Versorgungssicherungsgründen auch die enge Hahnteniochstraße nicht passierbar sein. Die ukrainische Hauptstadt Kiew ist in der Nacht erneut Ziel heftiger russischer Angriffe geworden. Mindestens 9 Menschen sind dabei nach Behördenangaben getötet worden, 23 wurden verletzt. Wie Bürgermeister Klitschko erklärte, wurden in mehreren Bezirken Wohnhäuser und Gewerbegebäude beschädigt. Mit seinen massiven Luftangriffen mit ballistischen Raketen versucht Russland, die ukrainische Luftabwehr zu überlasten. Der ukrainische Präsident Zelensky hatte die westlichen Verbündeten zuletzt erneut zur Lieferung von Patriot-Abwehrraketen aufgerufen. Sie gelten als wirksamstes Mittel gegen die russischen Angriffe. Seit heute gelten neue Pflichten für Hersteller, damit Produkte länger genutzt werden können. Die EU will das mit dem neuen Recht auf Reparatur ändern. Mit dem Recht auf Reparatur könnte sich unser Umgang mit kaputten Geräten grundlegend verändern. Reinhard Bauer, der Rechtsberater von der Verbraucherzentrale.
2: Das Recht auf Reparatur soll eben dafür sorgen, dass Ersatzteile länger verfügbar bleiben, dass Reparaturen einfacher werden und sich das Reparieren einfach wieder lohnt. Aus einem kleinen Defekt soll eben nicht automatisch ein Neukauf werden. Vor allem ist aber ein wichtiges Signal. Die Entwicklung der vergangenen Jahrzehnte, die ging ja immer stärker in Richtung Wegwerfgesellschaft, in den Turbokonsum und kurzfristiger Gewinnmaximierung. Und das Recht auf Reparatur kann hier einen Gegenakzent setzen und zeigen, dass Qualität, Werterhaltung und Verantwortung wieder einen höheren Stellenwert bekommen.
1: Ab morgen verkehren die Züge über den Brenner wieder planmäßig. Die Einschränkungen für die Fahrgäste auf der Brennerbahnstrecke aufgrund von Bau- und Instandhaltungsarbeiten haben nach rund 2 Wochen ein Ende. Die Arbeiten wurden planmäßig abgeschlossen. Ab morgen Sonntag werden die Züge im Nah- und Fernverkehr wieder planmäßig verkehren. Die Sperre der Brennerstrecke betraf wegen Bauarbeiten auf italienischer Seite auch alle Fernverkehrszüge zwischen Innsbruck und Bozen seit dem 18. Juli. Auch die Bahnstrecke zwischen Innsbruck und Brenner wird morgen für den Zugverkehr wieder freigegeben. Bereits zum zweiten Mal findet heute die Motorrad-Benefizveranstaltung Fellows Ride Südtirol statt. Nach der erfolgreichen Premiere im vergangenen Jahr verbindet der Fellows Ride auch heuer die Freude am Motorradfahren mit dem Einsatz für mehr Aufmerksamkeit für Depressionen und psychische Gesundheit. Unterstützt wird die Aktion vom Forum Prävention. Psychische Gesundheit braucht Offenheit statt Schweigen. Der Fellows Ride setzt dafür ein starkes Zeichen. Deshalb unterstützen wir diese Initiative gerne, so Direktor Peter

0: Kohler.
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0: Das Finale war das große Ziel von Alexander Weiß. Doch nach einer Zweisatzniederlage im Halbfinale des ITF-Turniers in Bozen ist der Lokalmatador gestern ausgeschieden. Sebastian Sorger aus Nordtirol, in Bozen auf Platz 5 gesetzt, bezwang Weiß mit 6-2, 6-4 und spielt jetzt im Endspiel gegen Sandro Kopp um den Titel. Der Nordtiroler Kopp ist jetzt auch im Finale der Favorit. Für den Patschinser Manuel Plunger platzte der Traum vom Titelgewinn im Doppel bei der 14. Sparkasse Alberia Trophy. Plunger und Stefano D'Agostino aus Arco verloren gestern das Finale gegen Alessio De Bernardis aus Perugia und Denis Konstantin Spiridon aus Turin mit 3-6, 6-7. Das waren die aktuellen Themen zur Stunde.
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0: Am Vormittag ist es insgesamt freundlich, jedoch können Restwolken von nächtlichen Schauern gebietsweise für wechselnde Bewölkung sorgen. Außerdem kann man auch einzelne gewitterige Regenschauer nicht ganz ausschließen. Mit den Quellwolken muss man am Nachmittag mit Hitzegewittern rechnen. In einigen Teilen frischt Nordföhn auf. Die Höchstwerte sind deutlich über dem Durchschnitt und erreichen 27 bis 36 Grad. Die Wettervorschau. Hochsommerliche Bedingungen mit Sonne und örtlichen Gewittern am Nachmittag bringt der Sonntag. Am Montagvormittag gibt es strahlenden Sonnenschein. In der zweiten Tageshälfte entwickeln sich wieder ein paar Gewitter. Auch der Dienstag bringt am Vormittag Sonne pur. Danach muss man wieder mit Gewittern rechnen. Der Mittwoch bringt viel Sonnenschein. Am Nachmittag steigt die Gewitterneigung nur leicht an.
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2: Schönen Vormittag aus der Landesverkehrsmeldezentrale wünscht Renate Stauder. Auf der Brenner Autobahn gibt es in Fahrtrichtung Süden zwischen dem Brenner und Sterzing 4 Kilometer Stau wegen Überlastung und in Richtung Norden zwischen Verona Nord und Rovereto Nord Kolonnenverkehr und Stau wegen Überlastung. Die Landesstraße Antholz ist auf der Höhe des Antholzer See nach einem Murenabgang gesperrt. Und auf der Pustertaler Staatsstraße gibt es in Fahrtrichtung Inchen zwischen Oberfintl und Kienz Kolonnenverkehr und Stau wegen Überlastung. Gute Fahrt.
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1: Mit Hannelore Plunger einen schönen Vormittag. Ab morgen verkehren die Züge über den Brenner wieder planmäßig. Die Einschränkungen für die Fahrgäste auf der Brennerbahnstrecke aufgrund von Bau- und Instandhaltungsarbeiten haben nach rund 2 Wochen ein Ende. Seit heute gelten neue Pflichten für Hersteller, damit Produkte länger genutzt werden können. Die EU will das mit einem neuen Recht auf Reparatur ändern. Im August starten berufsbegleitende, lehrbefähigende Ausbildungslehrgänge für Klassenlehrpersonen und erstmals auch für Zweitsprachlehrpersonen und Lehrpersonen für Religion an den deutschsprachigen Grundschulen. Im Bereich der Berufsbildung starten Ausbildungslehrgänge für Fachlehrpersonen und Akademiker sowie für individuelle Lernbegleiter. Zum Sport. Das Trainingslager des FC Südtirol in Ridnaun geht heute zu Ende. Heute ab 17.30 Uhr findet im Drossel-Stadion ein Dreierturnier statt. Mehr dazu in den Nachrichten zur vollen Stunde. Und nun zum Wetter. Am Vormittag ist es insgesamt freundlich. Mit den Quellwolken muss man am Nachmittag mit Hitzegewittern rechnen. In einigen Tälern frischt Nordföhn auf. Die Höchstwerte sind deutlich über dem Durchschnitt und erreichen 27 bis 36 Grad. Die Temperaturen zurzeit in Antholz 15 Grad, Wolkenstein 16, Pranzoll 24 und Schlanders 22 Grad.
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2: Aus der Landesverkehrsmeldezentrale begrüßt Sie Manuel Scutellaro. Schönen Vormittag. Auf der Brennerautobahn kommt es wegen Überlastung zu Kolonnenverkehr und Stau in Richtung Süden zwischen dem Brenner und Sterzing, abschnittsweise zwischen Bozen Süd und Affi sowie in Richtung Norden zwischen Verona Nord und Rovereto Nord. Wegen Überlastung kommt es auch auf Südtirols Hauptstraßen zu Kolonnenbildungen und Staus, wie auf der Finchgauer Staatsstraße im Abschnitt Allgund-Plaus, auf der Brenner Staatsstraße in Richtung Süden zwischen Gossensass und Sterzing, auf der Pustertaler Staatsstraße in Richtung Innichen zwischen Fintel und Kienz, zwischen Bonneck und Percha, sowie in Fahrtrichtung Brixen im Abschnitt St. Lorenzen-Kienz und Mühlbach-Schaps. Und die Landesstraße auf der Höhe des Antholzer Sees wurde nach einem Mondabgang wieder für den Verkehr geöffnet. Unterwegs. Gute und sichere Fahrt.

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1: Fernpass in Österreich mitten im Reiseverkehr gesperrt. Ab morgen verkehren die Züge über den Brenner wieder planmäßig. Das Wetter heute in Südtirol, am Nachmittag wieder Gewitter.
0: Redakteurin im Studio Hannelore Plunger.
1: Einen schönen Vormittag. Wegen einer Demonstration ist heute Vormittag der Fernpass in Österreich für einige Stunden gesperrt. Auf der wichtigen Nord-Süd-Verbindung von Deutschland nach Österreich und weiter Richtung Italien wird nach Behördenangaben bis 12 kein Verkehr rollen. Man befürchtet lange Staus und rät Autofahrern dazu, die Region weiträumig zu umfahren. Die Demonstranten beklagen die Verkehrsflut auf der Transitstrecke. An Samstagen sind rund 20.000 Fahrzeuge dort unterwegs. Die Vorstandschefin der Deutschen Bahn, Baller, hat die mangelnde Leistungsbereitschaft im Management des Konzerns kritisiert. Das sei eine Ursache für die Probleme der Bahn, sagte sie.

0: liegen rund 60 Kilometer westlich von Athen entfernt. Die gewaltigen Rauchwolken sind von der Hauptstadt aus deutlich zu sehen. Zuletzt wurden in den betroffenen Regionen am Morgen vorsorglich erneut mehrere Ortschaften evakuiert. In einer Bucht wurden 12 Menschen durch die Küstenwache vom Strand aus über das Meer gerettet. Den großen Waldbrand im Süden der Urlaubsinsel Kreta hat die Feuerwehr mittlerweile im Griff. Ab morgen verkehren die Züge über den Brenner wieder planmäßig. Die Einschränkungen für die Fahrgäste auf der Brennerbahnstrecke aufgrund von Bau- und Instandhaltungsarbeiten haben nach rund 2 Wochen ein Ende. Die Arbeiten würden planmäßig abgeschlossen. Ab morgen Sonntag werden die Züge im Nah- und Fernverkehr wieder planmäßig verkehren. Die Sperre der Brennerstrecke betraf wegen Bauarbeiten auf italienischer Seite auch alle Fernverkehrszüge zwischen Innsbruck und Bozen seit dem 18. Juli. Auch die Bahnstrecke zwischen Innsbruck und Brenner wird morgen für den Zugverkehr wieder freigegeben. Seit heute gelten neue Pflichten für Hersteller, damit Produkte länger genutzt werden können. Die EU will das mit dem neuen Recht auf Reparatur ändern. Mit dem Recht auf Reparatur könnte sich unser Umgang mit kaputten Geräten grundlegend verändern. Reinhard Bauer, der Rechtsberater von der Verbraucherzentrale.
1: Das Recht auf Reparatur soll eben dafür sorgen, dass Ersatzteile länger verfügbar bleiben, dass Reparaturen einfacher werden und sich das Reparieren einfach wieder lohnt. Aus einem kleinen Defekt soll eben nicht automatisch ein Neukauf werden. Vor allem das ist aber ein wichtiges Signal. Die Entwicklung der vergangenen Jahrzehnte, die ging ja immer stärker in Richtung Wegwerfgesellschaft, in den Turbokonsum und kurzfristiger Gewinnmaximierung. Und das Recht auf Reparatur kann hier einen Gegenakzent setzen und zeigen, dass Qualität, Werterhalt und Verantwortung wieder einen höheren Stellenwert bekommen.
0: Im August starten berufsbegleitende, lehrbefähigende Ausbildungslehrgänge für Klassenlehrpersonen und erstmals auch für Zweitsprachlehrpersonen und Lehrpersonen für Religion an den deutschsprachigen Grundschulen. Im Bereich der Berufsbildung starten Ausbildungslehrgänge für Fachlehrpersonen und Akademiker sowie für individuelle Lernbegleiter. Das Ziel dieser von der pädagogischen Abteilung organisierten Ausbildungen ist, Lehrpersonen für die verschiedenen Tätigkeitsfelder des Berufes gut vorzubereiten.
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0: Das Trainingslager des FC Südtirol in Ridnaun geht heute zu Ende. Heute ab 17.30 Uhr findet im Drusus-Stadion ein Dreierturnier mit dem Serie D-Ligisten Obermais und Virtus Bozen statt. Es wird 3 Partien zu je 60 Minuten geben, wobei die beiden Viertligisten den Anfang machen. Danach folgt das Duell zwischen Obermais und dem FC Südtirol. Den Abschluss bildet Oberligameister Virtus Bozen gegen den FC Südtirol. Das waren die aktuellen Themen zur Stunde.
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0: Am Vormittag ist es insgesamt freundlich, jedoch können Restwolken von nächtlichen Schauern gebietsweise für wechselnde Bewölkung sorgen. Außerdem kann man auch einzelne gewitterige Regenschauer nicht ganz ausschließen. Mit den Quellwolken muss man am Nachmittag mit Hitzegewittern rechnen. In einigen Teilen frischt Nordföhn auf. Die Höchstwerte sind deutlich über dem Durchschnitt und erreichen 27 bis 36 Grad. Die Wettervorschau. Hochsommerliche Bedingungen mit Sonne und örtlichen Gewittern am Nachmittag bringt der Sonntag. Am Montagvormittag gibt es strahlenden Sonnenschein. In der zweiten Tageshälfte entwickeln sich wieder ein paar Gewitter. Auch der Dienstag bringt am Vormittag Sonne pur. Danach muss man wieder mit Gewittern rechnen. Der Mittwoch bringt viel Sonnenschein. Am Nachmittag steigt die Gewitterneigung nur leicht an.
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3: Aus der Landesverkehrsmeldezentrale begrüßt Sie Manuel Scutellaro. Schönen Vormittag. Auf der Brennerautobahn kommt es wegen Überlastung zu Kolonnenverkehr und Stau in Richtung Süden zwischen dem Brenner und Sterzing, abschnittsweise zwischen Bozen Süd und Affi sowie in Richtung Norden zwischen Verona Nord und Rovereto Nord. Wegen Überlastung kommt es auch auf Südtirols Hauptstraßen zu Kolonnenbildungen und Staus, wie auf der Finchgauer Staatsstraße im Abschnitt Algund-Plaus, auf der Brenner Staatsstraße in Richtung Süden zwischen Gossensass und Sterzing, auf der Pustertaler Staatsstraße in Richtung Innichen zwischen Fintel und Kienz, zwischen Bonneck und Percha, sowie in Fahrtrichtung Brixen im Abschnitt St. Lorenzen-Kienz und Mühlbach-Schaps. Und die Landesstraße auf der Höhe des Antholzer Sees wurde nach einem Mondabgang wieder für den Verkehr geöffnet. Unterwegs. Gute und sichere Fahrt.
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1: Mit Hannelore Plunger einen schönen Tag. Mit dem Ferienbeginn in Bayern und Baden-Württemberg startet heute die größte Reisewelle des Sommers. Gleichzeitig treten auf der Tauernautobahn erstmals neue Abfahrtssperren in Kraft. Dieses Wochenende stellt eine große Herausforderung für den Betrieb der A22 dar. Im heurigen Juli lagen die Temperaturen um rund 2 Grad über dem langjährigen Durchschnitt, fasst Meteorologe Dieter Peterlin zusammen. Mitte des Monats gab es die dritte Hitzewelle des Jahres und nach einer kurzen leichten Abkühlung begann jetzt Ende des Monats bereits die vierte und zugleich stärkste Hitzewelle. Die anhaltende Hitze über 35 Grad und Nächte, die keine Abkühlung bringen, belasten den Körper besonders, erklärt der Leiter der Landeswarnzentrale Willi Giskalmetzer. Wenn über mehrere Tage diese extremen Temperaturen sind und sich der Körper und der Organismus in der Nacht nicht so regenerieren kann, dann belastet das den Körper und den Organismus entsprechend mehr. Zum Sport. Das Trainingslager des FC Südtirol in Ridnaun geht heute zu Ende. Heute ab 17.30 Uhr findet im Drusus-Stadion ein Dreierturnier statt. Mehr dazu in den Nachrichten zur vollen Stunde. Und nun zum Wetter. Am Nachmittag entstehen mit der Sonne wieder größere Quellwolken und einige Hitzegewitter sind die Folge. In den nördlichen Tälern frischt Nordföhn auf. Die Höchstwerte liegen zwischen 27 und 36 Grad. Die Temperaturen zurzeit in Bozen 28 Grad, Meran 27, Brixen und Sterzing 24 und Bruneck 20 Grad.
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2: Aus der Landesverkehrsmeldezentrale begrüßt Sie Manuel Scutellaro. Schönen Vormittag. Auf der Brennerautobahn kommt es wegen Überlastung zu Kolonnenverkehr und Stau in Richtung Süden zwischen dem Brenner und Sterzing, abschnittsweise zwischen Bozen Süd und Affi sowie in Richtung Norden zwischen Verona Nord und Rovereto Nord. Wegen Überlastung kommt es auch auf Südtirols Hauptstraßen zu Kolonnenbildungen und Staus, wie auf der Finchgauer Staatsstraße im Abschnitt Algund-Blaus, auf der Brenner Staatsstraße in Richtung Süden zwischen Gossensass und Sterzing, auf der Pustertaler Staatsstraße in Richtung Innichen zwischen Fintel und Kienz, zwischen Bonneck und Percher, sowie in Fahrtrichtung Brixen im Abschnitt St. Lorenzen-Kienz und Mühlbach-Schaps. Und die Landesstraße auf der Höhe des Antholzer Sees wurde nach einem Mondabgang wieder für den Verkehr geöffnet. Unterwegs. Gute und sichere Fahrt.

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0: Redakteurin im Studio, Hannelore Plunger.
1: Einen schönen Tag. Nach dem Einsturz eines Wohngebäudes in der sizilianischen Hafenstadt Messina am Donnerstag ist die Leiche eines zweiten Todesopfers geborgen worden. Dabei handelt es sich um eine Frau. 4 weitere Personen werden nach Angaben der Feuerwehr noch unter den Trümmern vermisst. 3 weitere Menschen wurden bei dem Unglück, vermutlich explodierte eine Gasflasche, verletzt. Nach Angaben der Rettungskräfte besteht für sie keine Lebensgefahr. Bei starkem Wind breiten sich in Griechenland aktuell mehrere große Wald- und Buschbrände aus. Die größten Fronten liegen rund 60 Kilometer westlich von Athen entfernt. Die gewaltigen Rauchwolken sind von der Hauptstadt aus deutlich zu sehen. Zuletzt wurden in den betroffenen Regionen am Morgen vorsorglich erneut mehrere Ortschaften evakuiert. In einer Bucht wurden 12 Menschen durch die Küstenwache vom Strand aus über das Meer gerettet. Den großen Waldbrand im Süden der Urlaubsinsel Kreta hat die Feuerwehr mittlerweile im Griff. Nach heftiger Kritik und Boykottandrohungen gibt der Fußballweltverband FIFA seine Investorenpläne auf. Wie Präsident Infantino in einer Stellungnahme erklärte, werde der Vorschlag nicht weiter verfolgt. Es sei deutlich geworden, dass das Projekt zu Spaltungen geführt habe, die nicht mehr im Interesse des ursprünglich angestrebten Ziels lägen. Die Pläne der FIFA hatten vorgesehen, einen Teil der kommerziellen Rechte etwa an Fußballweltmeisterschaften zu verkaufen. Unter anderem der Europäische Fußballverband UEFA hatte daraufhin mit einem WM-Boykott gedroht. Auch die für Nord- und Mittelamerika sowie die Karibik zuständige CONCACAF und der Asiatische Fußballdachverband gingen deutlich auf Distanz zu Infantino und seinen Plänen. Mit dem Ferienbeginn in Bayern und Baden-Württemberg startet heute die größte Reisewelle des Sommers. Gleichzeitig treten auf der Tauernautobahn erstmals neue Abfahrtsperren in Kraft. Dieses Wochenende stellt eine große Herausforderung für den Betrieb der A22 dar, da das Verkehrsaufkommen im Vergleich zur normalen Auslastung nahezu doppelt so hoch ausfallen kann. Die Brenner Autobahngesellschaft gibt Tipps für Autofahrer. Hartmann Reichhalter, der Präsident der Brenner Autobahn.
2: Was kann der Autofahrer, die Autofahrerin machen? Staus zu vermeiden möglichst, und wenn es trotzdem notwendig ist, an diesen Tagen eine Reise anzutreten, dann sich zumindest mit ausreichend Flüssigkeit auszustatten, eventuell auch kleine Zwischenmahlzeiten mitzuführen. Wir haben die mobilen Einsatzkräfte, besonders das Weiße Kreuz. Selbstverständlich sind die Freiwilligen Feuerwehren entlang der Autobahn gut ausgerüstet zur Verfügung bei Unfällen, und die Sicherheitskräfte, die Autobahnpolizei, wird in den Sommermonaten speziell gezielte Kontrollen verschärft und verstärkt intensiver durchführen.
1: So Reichhalter. Im heurigen Juli lagen die Temperaturen um rund 2 Grad über dem langjährigen Durchschnitt, fasst Meteorologe Dieter Peterlin zusammen. Mitte des Monats gab es die 3. Hitzewelle des Jahres, und nach einer kurzen leichten Abkühlung begann jetzt Ende des Monats bereits die 4. und zugleich stärkste Hitzewelle. Dieter Peterlin mit Einzelheiten.
3: Ja, in der Tat war dieser Juli wirklich extrem warm. Wir hatten es gleich mit 2 Hitzewellen in nur einem Monat zu tun. Eine in der ersten Monatshälfte und jetzt sind wir mittendrin in der nächsten. Insgesamt war der Juli damit in Bozen der drittheißeste seit Messbeginn im Jahre 1850. Südtirolweit lagen die Temperaturen um 2 Grad über dem langjährigen Durchschnitt. Die höchste Temperatur des Monats war 38,9 Grad in Bozen am 30. Juli. Vor einer Woche am 24. Juli war es noch deutlich kühler, gerade mal 2,6 Grad in Sechsten.
1: Die anhaltende Hitze über 35 Grad und Nächte, die keine Abkühlung bringen, belasten den Körper besonders, erklärt der Leiter der Landeswarnzentrale Williges Gallmetzer. Wenn über mehrere Tage diese extremen Temperaturen sind und sich der Körper und der Organismus in der Nacht eben nicht so regenerieren kann, dann belastet das den Körper und den Organismus entsprechend mehr. Gallmetzer?
4: Besondere Achtsamkeit ist bei einem Aufenthalt im Freien zu schenken. Vor allem in den Mittagsstunden sollte man Arbeiten oder Aufenthalten in der prallen Sonne vermeiden. Vor allem sind auch die sogenannten Hitzeinseln in den Städten, wo sich Asphalt und Beton besonders aufheizen, zu meiden. Man sollte Schatten suchen.
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1: Das Trainingslager des FC Südtirol in Ridnaun geht heute zu Ende. Heute ab 17.30 Uhr findet im Drusus-Stadion ein Dreierturnier mit dem Serie D-Ligisten Obermais und Virtus Bozen statt. Es wird 3 Partien zu je 60 Minuten geben, wobei die beiden Viertligisten den Anfang machen. Danach folgt das Duell zwischen Obermais und dem FCS. Den Abschluss bildet

0: Oberligameister Virtus Bozen gegen den FCS. Das waren die aktuellen Themen zur Stunde.
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0: Am Nachmittag entstehen mit der Sonne wieder große Quellwolken und einige Hitzegewitter sind die Folgen. In den nördlichen Tälern frischt Nordföhn auf. Die Höchstwerte liegen zwischen 27 und 36 Grad. Die Wettervorschau. In der ersten Tageshälfte gibt es morgen teils Sonne, teils auch schon vereinzelte Regenschauer. Am Nachmittag werden die Quellwolken größer und die Gewitterneigung steigt noch etwas weiter an. Die höchsten Temperaturen liegen zwischen 27 und 34 Grad. Am Montagvormittag gibt es strahlenden Sonnenschein. In der zweiten Tageshälfte entwickeln sich wieder ein paar Gewitter. Auch der Dienstag bringt am Vormittag Sonne pur, danach muss man wieder mit Gewittern rechnen. Der Mittwoch bringt viel Sonnenschein, am Nachmittag steigt die Gewitterneigung nur leicht an. Auch am Donnerstag ist es sonnig, am Nachmittag werden die Gewitter häufiger.
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2: Aktuelle Meldungen aus der Landesverkehrsmeldezentrale. Auf der Brenner Autobahn kommt es wegen Überlastung zu Kolonnenverkehr und Stau in Richtung Süden zwischen dem Brenner und Störzing, zwischen Bozen Süd und Affi und in Richtung Norden zwischen Wohnernort und Neumarkt. Wegen Überlastung gibt es Kolonnenverkehr und Stau im Finchgau in beiden Richtungen bei Rabland, auf der Brenner Staatsstraße Richtung Süden zwischen Gossensass und Störzing, auf der Bustertaler Staatsstraße Richtung Brixen zwischen St. Lorenz und Kienz sowie zwischen Oberfintl und Schaps und in Richtung Innichen zwischen St. Ziemt und Kienz und zwischen St. Lorenz und Bercher. Allen unterwegs gute Fahrt.
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1: Mit Hannelore Plunger einen schönen Tag. Ein weiterer Samstag mit der höchsten Verkehrsbelastungsstufe, schwarzer Reisetag auf der Brenner Autobahn. In Fahrtrichtung Süden kommt es zwischen dem Brenner und Affi wegen des hohen Verkehrsaufkommens zu stockendem Verkehr und Staus. Wenige Stunden vor dem Murrenabgang hatten die italienischen Biathletinnen in der Biathlon-Arena Antholz trainiert. Geröll, Gestein und Schlamm drückten zunächst durch den Wald beim Biathlon-Stadion, dann hinter dem Tribünenbereich entlang bis auf den darunterliegenden Parkplatz. Die Aufräumarbeiten sind im Gange. Im heurigen Juli lagen die Temperaturen um rund 2 Grad über dem langjährigen Durchschnitt, fasst Meteorologe Dieter Peterlin zusammen. Mitte des Monats gab es die dritte Hitzewelle des Jahres und nach einer kurzen leichten Abkühlung begann jetzt Ende des Monats bereits die vierte und zugleich stärkste Hitzewelle. Zum Sport. Nach heftiger Kritik und Boykottandrohungen gibt der Fußballweltverband FIFA seine Investorenpläne auf. Wie Präsident Infantino in einer Stellungnahme erklärte, wird der Vorschlag nicht weiterverfolgt. Mehr dazu in den Nachrichten zur vollen Stunde. Und nun zum Wetter. Am Nachmittag entstehen mit der Sonne wieder große Quellwolken und einige Hitzegewitter sind die Folge. In den nördlichen Tälern frischt Nordföhn auf. Die Höchstwerte liegen zwischen 27 und 36 Grad. Die Temperaturen zurzeit in Gagazon 28 Grad, Jenesien 24, St. Martin im Passaia 29 und Sexten 22 Grad.
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2: Aktuelle Meldungen aus der Landesverkehrsmeldezentrale. Auf der Brenner Autobahn kommt es wegen Überlastung zu Kolonnenverkehr und Stau in Richtung Süden zwischen dem Brenner und Störzing, zwischen Bozen Süd und Affi und in Richtung Norden zwischen Wohnernort und Neumarkt. Wegen Überlastung gibt es Kolonnenverkehr und Stau im Finchgau in beiden Richtungen bei Rabland, auf der Brenner Staatsstraße Richtung Süden zwischen Gossensass und Störzing, auf der Pustertaler Staatsstraße Richtung Brixen zwischen St. Lorenz und Kienz sowie zwischen Oberfintl und Schaps und in Richtung Innichen zwischen St. Siegmund und Kienz und zwischen St. Lorenz und Bercher. Allen unterwegs, gute Fahrt!

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0: worden. Dabei handelt es sich um eine Frau. Vier weitere Personen werden nach Angaben der Feuerwehr noch unter den Trümmern vermisst. Drei weitere Menschen wurden bei dem Unglück, vermutlich explodierte eine Gasflasche, verletzt. Nach Angaben der Rettungskräfte besteht für sie keine Lebensgefahr. Die Zahl der Menschen, die bei versuchten Grenzübertritten in der spanischen Exklave Ceuta ums Leben gekommen sind, ist laut spanischer Regierung auf 67 gestiegen. Insgesamt sind demnach etwa 50.000 Migranten über die Grenze gekommen. Davon seien bis gestern Abend über 48.000 freiwillig nach Marokko zurückgekehrt. Hunderte weitere seien noch auf dem Rückweg. Spanien kündigte an, am Meer eine Absperrung zu errichten. Die EU-Mitgliedstaaten wollen sich heute in einer Krisensitzung über die Entwicklungen der vergangenen Tage austauschen. Es wird nicht erwartet, dass die Öffentlichkeit danach über Inhalte informiert wird. Wenige Stunden vor dem Murenabgang hatten die italienischen Biathletinnen in der Biathlon-Arena Antholz trainiert. Geröll, Gestein und Schlamm drückten zunächst durch den Wald beim Biathlonstadion, dann hinter dem Tribünenbereich entlang bis auf den darunterliegenden Parkplatz. Die Aufräumarbeiten sind im Gange, die Schäden halten sich in Grenzen. Derzeit ist alles gesperrt. In einigen Räumen sind Wasser und Schlamm eingedrungen und ein Abschnitt der Skirollerstrecke wurde von Geröll und Schlammmassen verschüttet. Ansonsten blieben die Wettkampfanlagen, insbesondere der Schießstand, verschont. Mit dem Ferienbeginn in Bayern und Baden-Württemberg startet heute die größte Reisewelle des Sommers. Gleichzeitig treten auf der Dauernautobahn erstmals neue Abfahrtssperren in Kraft. Ein weiterer Samstag mit der höchsten Verkehrsbelastungsstufe, schwarzer Reisetag, auf der Brenner-Autobahn. In Fahrtrichtung Süden kommt es zwischen dem Brenner und Affi wegen des hohen Verkehrsaufkommens zu stockendem Verkehr und Staus. Die Brenner-Autobahn-Gesellschaft gibt Tipps für Autofahrer. Hartmann Reichhalter, der Präsident der Brenner-Autobahn.
1: Was kann der Autofahrer, die Autofahrerin machen, Staus zu vermeiden möglichst, und wenn es trotzdem notwendig ist, an diesen Tagen eine Reise anzutreten, dann sich zumindest mit ausreichend Flüssigkeit auszustatten, eventuell auch kleine Zwischenmahlzeiten mitzuführen. Wir haben die mobilen Einsatzkräfte, besonders das Weiße Kreuz. Selbstverständlich sind die Freiwilligen Feuerwehren entlang der Autobahn gut ausgerüstet zur Verfügung bei Unfällen, und die Sicherheitskräfte, die Autobahnpolizei wird in den Sommermonaten speziell gezielte Kontrollen verschärft und verstärkt intensiver durchführen,
0: sagt Reichhalter. Im heurigen Juli lagen die Temperaturen um rund 2 Grad über dem langjährigen Durchschnitt, fasst Meteorologe Dieter Peterlin zusammen. Mitte des Monats gab es die dritte Hitzewelle des Jahres und nach einer kurzen leichten Abkühlung begann jetzt Ende des Monats bereits die vierte und zugleich stärkste Hitzewelle. Dieter Peterlin mit Einzelheiten.
2: Ja, in der Tat war dieser Juli wirklich extrem warm. Wir hatten es gleich mit 2 Hitzewellen in nur einem Monat zu tun. Eine in der ersten Monatshälfte und jetzt sind wir mittendrin in der nächsten. Insgesamt war der Juli damit in Bozen der drittheißeste seit Messbeginn im Jahre 1850. Südtirolweit lagen die Temperaturen um 2 Grad über dem langjährigen Durchschnitt. Die höchste Temperatur des Monats war 38,9 Grad in Bozen am 30. Juli. Vor einer Woche am 24. Juli war es noch deutlich kühler, gerade mal 2,6 Grad in Sechsten.
0: Die anhaltende Hitze über 35 Grad und Nächte, die keine Abkühlung bringen, belasten den Körper besonders, erklärt der Leiter der Landeswarnzentrale Williges Gallmetzer. Wenn über mehrere Tage diese extremen Temperaturen sind und sich der Körper und der Organismus in der Nacht eben nicht so regenerieren kann, dann belastet das den Körper und den Organismus entsprechend mehr. Gallmetzer?
3: Besondere Achtsamkeit ist bei einem Aufenthalt im Freien zu schenken. Vor allem in den Mittagsstunden sollte man Arbeiten oder Aufenthalten in der prallen Sonne vermeiden. Vor allem sind auch die sogenannten Hitzeinseln in den Städten, wo sich Asphalt und Beton besonders aufheizen, zu meiden. Man sollte Schatten suchen.
0: So Gallmetzer.
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0: Nach heftiger Kritik und Boykottandrohungen gibt der Fußball-Weltverband FIFA seine Investorenpläne auf. Wie Präsident Infantino in einer Stellungnahme erklärte, werde der Vorschlag nicht weiterverfolgt. Es sei deutlich geworden, dass das Projekt zu Spaltungen geführt habe, die nicht mehr im Interesse des ursprünglich angestrebten Ziels lägen. Die Pläne der FIFA hatten vorgesehen, einen Teil der kommerziellen Rechte etwa an Fußballweltmeisterschaften zu verkaufen. Unter anderem der Europäische Fußballverband UEFA hatte daraufhin mit einem WM-Boykott gedroht. Auch die für Nord- und Mittelamerika sowie die

0: Karibik zuständige CONCACAF und der asiatische Fußballdachverband gingen deutlich auf Distanz zu Infantino und seinen Plänen. Das waren die aktuellen Themen zur Stunde.
1: Und so wird das Wetter in Südtirol.
0: Am Nachmittag entstehen mit der Sonne wieder große Quellwolken und einige Hitzegewitter sind die Folgen. In den nördlichen Tälern frischt Nordföhn auf. Die Höchstwerte liegen zwischen 27 und 36 Grad. Die Wettervorschau. In der ersten Tageshälfte gibt es morgen teils Sonne, teils auch schon vereinzelte Regenschauer. Am Nachmittag werden die Quellwolken größer und die Gewitterneigung steigt noch etwas weiter an. Die höchsten Temperaturen liegen zwischen 27 und 34 Grad. Am Montagvormittag gibt es strahlenden Sonnenschein. In der zweiten Tageshälfte entwickeln sich wieder ein paar Gewitter. Auch der Dienstag bringt am Vormittag Sonne pur. Danach muss man wieder mit Gewittern rechnen. Der Mittwoch bringt viel Sonnenschein. Am Nachmittag steigt die Gewitterneigung nur leicht an. Auch am Donnerstag ist es sonnig. Am Nachmittag werden die Gewitter häufiger.
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2: Aus der Landesverkehrsmeldezentrale begrüßt Sie Renate Stauder. Auf der Brenner Autobahn gibt es abschnittsweise Kolonnenverkehr und Stau wegen Überlastung. In Fachrichtung Süden zwischen dem Brenner und Sterzing und zwischen Klausen und Affi und in Fachrichtung Norden zwischen Verona Nord und Neumarkt. Auch auf der Bustertaler Staatsstraße gibt es abschnittsweise Kolonnenverkehr wegen Überlastung und zwar in Fachrichtung München zwischen St. Sigmund und Kienz und zwischen Bruneck und Bercher und in Fachrichtung Brixen zwischen Findl und Schaps. Gute Fahrt!

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1: Guten Nachmittag aus der Landesverkehrsmeldezentrale. Ich bin Manuel Scutellaro. Auf der Brenner Autobahn kommt es wegen Überlastung abschnittsweise zu Kolonnenverkehr und Stau in Richtung Süden zwischen Klausen und Affi und in Richtung Norden zwischen Verona Nord und Neumarkt. Kommen Sie gut und sicher ans Ziel.

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1: Hier ist die Landesverkehrsmeldezentrale. Auf der Finchgauer Staatsstraße bei Schaas hat sich ein Unfall ereignet. Es kommt zu Behinderungen. Kolonnenverkehr und Stau wegen Überlastung gibt es im Bustertal Richtung Bruneck zwischen Oberfintl und Kierns und auf der Brenner Autobahn Richtung Norden zwischen Wohnenort und Neumarkt und in Richtung Süden zwischen Klausen und Affe. Allen unterwegs, gute Fahrt!

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0: Einen wunderschönen guten Morgen und herzlich willkommen zu einer neuen Folge für Schutz und Sicherheit mit SDS Security.
1: Herzlich willkommen auch von meiner Seite. Heute ist ganz eine besondere Folge. Sagen wir zwar öfter, aber heute ist sie wirklich besonders, weil heute ist nicht leider Hölli da, sondern der Markus ist auch da. Der Markus arbeitet auch bei SDS Security und wir wollen einmal zwei verschiedene Meinungen hören. Nicht alle Leute von Hölli. Hoi Markus, grüß dich, schön, dass du da bist.
2: Hallo, grüß euch, freut mich, dass ich auch mal da sein darf.
1: Ganz ein besonderes Konzept haben wir heute, weil wir kriegen alle, weil mehr Publikumsfragen und wir beantworten die Helio auch brav, aber weil wir jetzt wirklich so viele gekriegt haben, haben wir uns gedacht, wir fassen einmal 10 Publikumsfragen zusammen und lassen die von Hölli und von Markus abwechselnd beantworten. Deswegen darf ich jetzt gerne schon gleich mit Hölli starten. Hölli, wie bist du zum Sicherheitsdienst gekommen?
0: Ja, eigentlich ungefähr mit 18 Jahren. Eigentlich war es mehr ein Zufall, dass ich auf dem Dorffest von der SDS getroffen habe und wir kurz geratscht haben. Und eigentlich habe ich schon den nächsten Tag ein Vorstellungsgespräch gehabt. Und wie wir wissen, ist es jetzt auch schon ein paar Jahre her. Und seitdem bin ich eigentlich bei der Firma, weil es mir einfach gut gefallen hat. Und ich eigentlich etwas gefunden habe, was ich allen noch richtig, richtig gern tue.
1: Und das ist das Wichtigste. Deswegen absolut. Bleib leider dabei. Markus, zweite Frage. Was gehört zu den wichtigsten Aufgaben während deiner Schicht?
2: Ich glaube, in Sicherheitsdienst kommt es einfach darauf an, einen klaren Kopf zu halten, die Situationen mit einer Vogelperspektive zu sehen und nicht ganz mit Scheuklappen alles umzuschauen, sodass man das ganze Bild sieht, auch dass man in schwierigen Situationen einfach mit Ruhe zugehen kann und auch mit Verstand die Sachen und Probleme lösen kann, ohne gleich durchzudrehen, Gewalt anzuwenden oder sonstige Sachen aufzuführen, die absolut nicht passend sein.
1: Da kommen wir auch schon zur dritten Frage, wieder zum Hölli. Welche Situationen sind in deinem Job am schwierigsten?
0: Am schwierigsten ist halt eine relative Frage. Ich glaube, fast jeder Veranstaltung gibt es einmal eine schwierige Situation oder etwas. Ich glaube, das Schwierigste ist, wenn man einfach 100% flexibel sein muss, weil man nicht weiß, was als nächstes passiert. Und auch dementsprechend schnell und mit Kopf und Hausverstand sich der jeweiligen Situation anpassen muss und das auch logisch so gut, wie es geht, regeln muss.
1: Weiter geht's. Vierte Frage, Markus. Wie gehst du mit aggressiven und betrunkenen Leuten um?
2: Ja, das ist jetzt eine sehr schwierige Frage, weil das ist wirklich situationsabhängig. Man probiert logischerweise allem ruhig zu den Leuten zuzugehen und ihnen bestmöglich zu erklären, was das Problem ist und wo das Problem ist und wie man das Problem jetzt lösen könnte. Und dann ist es wirklich situationsabhängig, wie aufnahmefähig die Personen in dem Moment noch sein. Und dementsprechend muss man noch halt Maßnahmen ergreifen.
1: Welche Eigenschaften sollte man für diesen Beruf mitbringen, Hölli?
0: Ich glaube, das Allerwichtigste ist, man sollte ein kleines bisschen nachtaktiv sein. Das ist eine gute Voraussetzung. Aber Spaß beiseite, ich glaube, Hausverstand ist das Wichtigste und auf euch sollen wir einen feinen Umgang mit den Leuten haben, weil es bringt nicht einen 2-Meter-Bursch mit Oberarm, der eigentlich Oberschenkel werden hätten sollen, zu haben, das nicht packen, wenn sie mal einen blöden Spruch kassieren, sondern nur für euch freundliche Leute mit dem Hausverstand, die sich aber auch dementsprechend trotzdem ordentlich durchsetzen können.
1: Markus, hast du schon mal gemerkt, in eine echte Gefahrensituation eingreifen?
2: Echte Gefahrensituation ist auch wieder so ein weitläufiger Begriff. Ich glaube, wir haben allem wieder gefährliche Situationen, mit denen wir umgehen müssen. Aber ich glaube, in so einem Moment ist es auch die Aufgabe von einem Sicherheitsdienst, da einzugreifen und so weit zu schauen, dass nichts passiert, niemand anders passiert, aber allem mit Maß und Ziel, weil bis zu einem bestimmten Punkt können wir repetieren und ab einem gewissen Punkt ist es noch eher ein Problem von den Behörden und man muss mehr auf den Selbstschutz schauen wie auf andere Sachen.
1: Wie wichtig sind Kommunikation und Menschenkenntnis in deinem Alltag als Sicherheitsbeauftragter, Hölli?
0: Das ist ganz sicher ein ganz wichtiger Punkt, weil wenn man ein bisschen weiß, wie man mit den Leuten zu tun hat und dementsprechend die Klappe dazu hat, ist, ich sage jetzt einmal, 90% von meiner Arbeit schon getan, weil bevor man körperlich werden muss oder sagen muss, wer der Stärker ist, ist es viel einfacher, man kauft in die Leute Schneider und regelt das, ohne irgendetwas anderes zu tun. Und im Normalfall funktioniert es auch ziemlich gut, muss ich sagen.
1: Okay, Ausbildung oder Qualifikation, braucht man so eine für einen Job, Markus, oder wie funktioniert das?
2: Das funktioniert bei uns in der Regel so. Zum Umfangen braucht man eigentlich keine Ausbildung. Qualifikation, glaube ich, ist allem gefragt, aber im Sinne eher von einem gewissen Hausverstand, nennen wir es mal so, mitzubringen. Und auch die Lust auf die Arbeit, weil es ist nicht eine einfache Arbeit. Man hat mit vielen Problemen zu kämpfen und auch mit vielen Leuten zu tun, die nicht allem wohlgesinnt sein in einem gegenüber oder allem wieder sehr interessante Kommentare bringen, die einen leicht aus der Ruhe bringen könnten. Und ich glaube, das ist eine Qualifikation, die man mitbringen muss. Ausbildungstechnisch schauen wir noch eher intern, aber es gibt auch Security-Kurse, die man machen kann. Und je mehr ein Mensch ausgebildet ist, desto besser ist es logischerweise. Aber ich glaube, das erarbeitet man sich auch ein bisschen im Laufe der Karriere als Sicherheitsbeauftragter.
1: Zwei Fragen haben wir noch übrig, die würde ich jetzt gerne an einen Beide richten. Und zwar einmal, gibt es ein Erlebnis aus einem Beruf, das es nie vergessen wird? Skien, Skier, ganz egal. Hölli, fangen wir mit dir an.
0: Ich glaube, da könnte man Bücher drüber schreiben. Viele Sachen kann man vielleicht im Radio jetzt so nicht erklären. Es gibt bald wieder Schiene und schierige Sachen. Logisch, schierige Sache ist halt, wenn sich jemand wehtut, verletzt. Wenn einen Jugendlichen erwischt, was zu viel getrunken hat, mit einer Alkoholvergiftung oder etwas. Es gibt aber auch schierige Sachen, wie zum Beispiel, wenn man nach einer Veranstaltung, nach einer Fete hört, man hat es gut gemacht und nicht nur für den Veranstalter, sondern auch für die Gäste ein Danke kriegt oder wie es oft auch passiert, eine E-Mail oder auf Instagram, Facebook, eine Nachricht. Das hab super gemacht und danke, dass du so gut geschaut hast oder danke, dass du uns weitergeholfen hast. Das ist sicher auch gut für die Motivation und dass man ein bisschen mitkriegt, dass man die Arbeit ja nicht nur gern, sondern auch gut macht.
1: Markus, wie ist es bei dir?
2: Ja, da kann ich, glaube ich, in Hölle Leute zustimmen. Man kommt allem wieder zu Situationen, die schön sein und auch zu Situationen, die weniger schön sein. Wir haben es halt eben viel mit betrunkenen Menschen zu tun und sein ist das Problem einfach da, dass sie selber oft nicht mehr genau wissen, was sie selber tun. Dann kommt es eben oft zu schierigen Situationen, wo man auch eingreifen muss und Leute von gewissen Veranstaltungen noch einfach auch entfernen muss. Aber es gibt auch schöne Momente, wie der Hölli sagt, dass danach jemand herkommt und einfach auch die Dankbarkeit zeigt, dass man da ist, dass man den Dienst macht, dass man jemand weitergeholfen hat, dass man vielleicht einmal jemand, der was zu viel über den Durst getrunken hat, weitergeholfen hat und nicht einfach vor der Tür rausgesetzt hat und unten verschickt hat. Ich glaube, es gibt Höhen und Tiefen in der Arbeit und so ist es.
0: Auch Zauber.
1: Genau, und jetzt kommen wir auch schon zu der letzten Frage, auch wieder an den Gebärde. Was gefällt Enke am meisten bei einer Arbeit im Sicherheitsdienst?
0: Was sind sie am meisten gefällt? Mal prima, dass man wirklich, man kommt viel um, wenn man will. Man kommt zu Künstlern vielleicht zu oder eine Band, die uns selber gut gefällt, kommt man, glaube ich, gleich mal zu wie alle anderen. Man lernt ganz viele Leute kennen, neue Situationen. Man hat, so wie es bei uns ist, in den Mannschaften eigentlich mit den Jahren ganz viele gute Kollegen dazu gewonnen, mit denen man auch die Freizeit verbringt. Ist ähnlich wie halt bei jedem anderen Verein, wie bei jeder anderen Arbeit, wie bei einer Feuerwehr. Und das ist halt das Große und Ganze. Und das ist halt dann wieder eine Herausforderung und der Job, der einfach nicht langweilig wird, weil es ist keine Schicht wie die andere und deswegen bleibt es eigentlich auch spannend.
1: Markus, möchtest du da noch etwas sagen oder hat der Hölli schon alles gesagt?
2: Ich glaube, der Hölli hat da jetzt wirklich umfassend eigentlich krass alles erzählt. Ich glaube, es ist wirklich einfach die Herausforderung, was bei der Arbeit ist. Da muss man einfach der Mensch dazu sein, wenn man Herausforderungen und neue Erfahrungen wirklich reizen. Da glaube ich, ist das wirklich eine interessante Arbeit, weil, wie gesagt, es ist kein Tag wie der andere, es ist keine Fete wie der andere, die Leute sind alle anders drauf. Mit der Zeit lernt man logisch auch Kunden besser kennen und da kennt man auch gewisse Leute, lernt nicht nur als Mannschaft, sondern auch schust viele neue Leute kennen. Ich glaube, der Großteil ist gesagt worden und wenn es eigentlich mehr interessiert, dann müsst ihr die Arbeit halt selber umgehen.
1: Genau.
0: Das heißt, es könnte eigentlich logisch, wenn es melden, wenn ein Gefühl kommt, das könnte interessant sein, das könnte eine neue Herausforderung für euch sein. Wir suchen Land in, Land aus, allen wieder neues Personal. Das heißt, meldet es eigentlich, kommt für ein unverbindliches Gespräch. Wir werden euch halt ganz, ganz genau erklären, was dann logisch länger wie die 5 Minuten bei der Radioshow dauert. Probieren kostet nichts. Schau es euch an und vielleicht wird das eine neue Passion werden, so wie es bei uns zwar gewesen ist vor vielen, vielen Jahren.
1: Danke, Enk, dass es heute da wart. Das war mal wieder etwas anders und als ein bisschen schneller die ganzen Publikumsfragen. Aber ich glaube, es habt ihr schön ausführlich als beantwortet. Und es wisst ja, wenn Fragen sein, dann einfach allem gern bei uns direkt bei der Antenne melden oder beim Hölli melden oder bei der SDS Security direkt melden. Ich will melden mit enke Fragen und wir werden die in einer separaten Folge auf jeden Fall besprechen. Danke in dem Sinn, dass es heute da wart. Und Hölli, den Markus magst du mal ein bisschen öfter mitnehmen.
0: Ich war so ein Chefvorschlag.

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1: Schönen Nachmittag aus der Landesverkehrsmeldezentrale. Auf der Brenner Autobahn gibt es abschnittsweise Kolonnenverkehr und Stau wegen Überlastung in Fahrtrichtung Süden zwischen Neumarkt und Affi und in Fahrtrichtung Norden zwischen Affi und Neumarkt. Auch auf der Pustertaler Staatsstraße gibt es in Richtung Inchen zwischen St. Sigmund und Kienz Kolonnenverkehr und Stau wegen Überlastung. Auf der Finchgauer Staatsstraße bei Tschars kommt es nach einem Unfall zu Staus in beiden Richtungen. Gute Fahrt!

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1: Aus der Landesverkehrsmeldezentrale begrüßt Sie Manuel Scutellaro. Auf der Brenner Autobahn in Richtung Norden zwischen Affi und Neumarkt gibt es abschnittsweise Kolonnenverkehr und Stau wegen Überlastung. Und wegen Überlastung kommt es zu Kolonnenbildungen auch auf der Finchgauer Staatsstraße in Richtung Meran zwischen Natunz und Rabland und auf der Pustertaler Staatsstraße in Fahrtrichtung Innichen zwischen St. Siegmund und Kierns. Kommen Sie gut und sicher ans Ziel.

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1: Wie traditionell wird Ferragosto den Höhepunkt der italienischen Sommersaison markieren. Zwischen dem 1. und 23. August werden sich in Italien rund 17,4 Millionen Touristen bewegen, davon 8,4 Millionen Italiener und 9 Millionen ausländische Gäste. Insgesamt werden mehr als 78 Millionen Übernachtungen erwartet. Demnach wird die durchschnittliche Aufenthaltsdauer bei etwa 4,5 Nächten liegen, während die direkten touristischen Ausgaben mehr als 9 Milliarden Euro betragen dürften. An erster Stelle der beliebtesten Reiseziele stehen weiterhin die Küsten und Badeorte, gefolgt von Kunststätten und historischen Dörfern, den Bergen, den Seen sowie den Thermalbädern. Im heurigen Juli lagen die Temperaturen um rund 2 Grad über dem langjährigen Durchschnitt, fasst Meteorologe Dieter Peterlin zusammen. Mitte des Monats gab es die dritte Hitzewelle des Jahres und nach einer kurzen leichten Abkühlung begann jetzt Ende des Monats bereits die vierte und zugleich stärkste Hitzewelle, die uns nun bis in den August hinein begleitet. Die höchste Temperatur des Monats wurde am 30. Juli mit 38,9 Grad in Bozen gemessen. Am kühlsten war es am 24. Juli mit 2,6 Grad in Sechsten. Im Unterschied zum Juni hat es im Juli relativ wenig geregnet. Die Rundfunkanstalt Südtirol RAS erweitert ihr Angebot an Live-Webcams. Seit kurzem sind 2 Kameras an den Standorten Unser Frau in Schnals und Raut in der Gemeinde Deutschenhofen in Betrieb. Die Bilder sind sowohl über die RAS-Webseite als auch über die RAS-App abrufbar. Der Bürgermeister von Bozen, Claudio Corarati, wurde wegen Herzproblemen ins Krankenhaus Bozen eingeliefert. Corarati musste dringend behandelt werden. Sein Gesundheitszustand hat sich aber wieder gebessert und er wird demnächst wieder die Amtsgeschäfte aufnehmen. Generationenwechsel in der Führung der Artesia Unternehmensgruppe mit 1. August übernahm Georg Ebner die Funktion des geschäftsführenden Vorstandsmitglieds der Artesia AG, zu der heute insgesamt 31 Gesellschaften gehören. Er folgt damit seinem Vater Michel Ebner nach, der seit 1. Januar 1995 die Geschicke des Unternehmens zunächst als Direktor, später als Geschäftsführer und zuletzt als Präsident gelenkt hat. Michel Ebner bleibt weiterhin Präsident der Gruppe. Weniger Kosten bei Kartenzahlungen, geringerer Bargeldaufwand und mehr Schutz vor Falschgeld. Unter diesem Motto übernehmen die Südtiroler Raiffeisenkassen bereits das dritte Jahr in Folge die Transaktionsspesen für Kartenzahlungen bis 10 Euro. Die Rückvergütung erfolgt für Zahlungen mit Bargobank.

0: Es handelt sich um ein modernes Gebäude in der Südtiroler Straße direkt neben der Handelskammer, das der gesamte Personal des Gerichts und auch die Gerichtssäle aufnehmen wird, da es dort sehr große Räumlichkeiten sowie eine Reihe von Flächen im Untergeschoss für Lager und Depots gibt. Der Südtirol Mobilpass wurde in den vergangenen Jahren laufend ausgebaut und um neue Angebote ergänzt. Mit Stand 30. Juni sind 372.010 Abonnements eingetragen. Das Tarifsystem umfasst Angebote für Kinder und Jugendliche, Studierende, Berufstätige sowie Senioren. Im Jahr 2025 waren 359.325 Abonnements aktiv. Ein möglichst breites und vollständiges Angebot an offenen Stellen auf dem Portal eJobBörse abzubilden, ist das Ziel des Arbeitsmarktservice Südtirol. Deshalb wird im Rahmen der Entwicklung der MetaJobBörse alle Jobs Südtirol intensiv an der Einbindung externer Datenbanken gearbeitet. Nun konnten auch die Stellenangebote des dritten Pilotpartners der Plattform Karriere Südtirol integriert werden, wodurch die Zahl an abrufbaren offenen Stellenangeboten um durchschnittlich 3.100 angestiegen ist. Am Sonntag, 2. August, ist ein medizinisches Team der Mountain Clinic, dem Ambulatorium für Bergmedizin von Eurac Research, auf der Toni-Demetz-Hütte auf der Langkofelscharte im Einsatz und bietet allen Interessierten kostenlos eine Blutdruckmessung an.
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1: Aus der Landesverkehrsmeldezentrale begrüßt Sie Renate Stauder. Auf der Finchgauer Staatsstraße gibt es in Fachrichtung Meran zwischen Natur- und Zentralland Kolonnenverkehr und Stau wegen Überlastung. Von der Brenner Autobahn liegen uns momentan keine Störungsmeldungen vor. Gute Fahrt!

0: 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Abgabefrist für die Gesuche ist der 21. 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
1: Hier ist die Landesverkehrsmeldezentrale mit Silke Andres. Auf unseren Straßen ist alles in Ordnung. Auch von der Brenner Autobahn wurden uns keine Störungen gemeldet. Allen unterwegs, gute Fahrt.

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